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Klausen und Brixen staut es ca. 2 Kilometer nach einem Unfall. Auf der Pustertaler Startstraße auf der Riggertalbrücke gibt es eine Einbahnregelung wegen Sicherungsarbeiten. In Fahrtrichtung Brixen reicht der Stau bis Fintel zurück. Und auf den Stadtzufahrten kommt es im Berufsverkehr zu Staus und Wartezeiten, wie auf der Überetscher Straße in Richtung Bozen ab St. Michael-Eppan, auf der Brenner Startstraße in Richtung Bozen zwischen Leifers und St. Jakob und zwischen St. Georgen und Bruneck. Allen unterwegs, gute und sichere Fahrt!

Dies ist Gordon Mackenzies Lied. Sein Lied von Albany, dem stolzen Schloss seines Clans, das er eines Tages für immer verlieren sollte.

0: Also kriegt man direkt ein bisschen Ferne wie Roger Whittaker. Der singt von Schottland, von Albany. Und der ist das Wetter ja ähnlich wie heute bei uns. Schmuddelig, kalt und vor allem auch nass.
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2: Guten Morgen, es begrüßt Sie Günter Geier. Jetzt in der Früh ziehen von Nordwesten her noch einige Schauer durch. Stellenweise liegt die Schneefallgrenze bei 1500 Metern. Am Vormittag lockern die Wolken mit teils kräftigem Nordwind auf und danach scheint verbreitet die Sonne. Die Temperaturen bleiben aber gedämpft mit Höchstwerten von 10 bis knapp 20 Grad. Auf den Bergen in 2000 Metern Werte um minus 1 Grad. Morgen geht es recht sonnig weiter. In der Früh ist es kalt, in höher gelegenen Tälern über 1000 Metern ist auch Morgenfrost zu erwarten, am Nachmittag dann Höchstwerte bis 21 Grad. Am Donnerstag und Freitag wird es wieder unbeständiger, mit einigen Regenschauern. Die Schneefallgrenze sinkt am Freitag zum Teil unter 1500 Meter Höhe. Die Eisheiligen sind heuer also pünktlich unterwegs. Damit noch ein Blick auf die aktuellen Temperaturen von 7 Uhr. In Meran 11 Grad, in Bozen, Schlanders und Auer 9, Brixen 8, in Bruneck 7, Sterzing 6, Doblach 4, auf der Blose minus 4 Grad, dazu Nordwind mit 50 km pro Stunde, am Reschen 2, Brenner 1 Grad, Innsbruck 7, Lienz 6 und in Trient 10 Grad.
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0: Ja, das zum Wetter und direkt weiter im Musikprogramm mit Ramona Martinez.
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0: Übrigens 6 Minuten nach halb 8. Sag,

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7: Ja, Sie haben es gehört. Sie haben es gehört, auch im neuen Studio hier in Pfalzen. Die Werbung, die kommt nicht zu kurz. Gut so. Viel Verachtung und für Sie jetzt, Helene Fischer, schönen guten Morgen.

0: Fischer und ihre 100%, die wird sie dann übrigens auch heuer in Kürze wieder von sich geben. Steht ja auf der Bühne, auf großer Tour geht's denn in der Kürze und da wird sie mit Sack und Back zugange sein. Sprich, die wird ihre kleine Familie mitnehmen, die zweifache Mama Helene Fischer wieder auf Tour und natürlich eine Riesenfreude für die ganzen Fans, auch hier in Südtirol. So, das zu Helene Fischer und Blick in die Sterne, den gibt's natürlich auch am heutigen Dienstag.
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0: Ja, schönen guten Morgen an diesem Dienstag und liebe Widder, heute sehen Sie sich irgendwie nach Nähe, schönen Worten und ein bisschen Zärtlichkeit. Beruflich merken Sie, dass sich einiges verändert und Sie mehr Raum für sich brauchen. Der Stier. Im Beruf lohnt es sich heute, über den eigenen Tellerrand zu schauen und neben der Arbeit. Bewegung bringt Ihnen heute gute Laune und Ausgeglichenheit. Zwillinge. Bei Ihnen gibt es heute einiges zu besprechen, am besten in Ruhe und mit offenen Herzen. Gesundheitlich sollten Sie heute sehr auf sich achten. Eine Erkältung könnte sich schneller anschleichen als gedacht. Der Krebs. Guten Morgen. Der Tag, der könnte mit einer interessanten Begegnung beginnen, vielleicht sogar mit etwas Herzklopfen. Im Beruf sind Sie strenger mit sich selber als nötig. Ihre Arbeit ist besser, als Sie glauben. Löwe. An diesem Dienstag wird es im Beruf leider nicht ganz so ruhig wie gewünscht, denn die Arbeitskollegen, die haben andere Pläne. Bleiben Sie gelassen und achten Sie darauf, sich nicht zu viel zuzumuten. Jungfrau. Für Singles kann sich heute ganz überraschend eine schöne Möglichkeit ergeben. Bleiben Sie offen, manchmal kommt das Glück leiser daher. Zur Waage. In der Liebe sollten Sie heute ehrlich zu Ihren Gefühlen stehen. Sich selbst etwas vorzumachen, bringt Sie nicht weiter. Gegen Stress helfen Pausen, frische Luft und ein bisschen Abstand. Skorpion. Sie fühlen sich heute wieder wohler in Ihrer Haut und genau das strahlen Sie auch aus. Im Beruf könnte eine Weiterbildung oder ein neuer Lernschnitt interessant werden. Schütze. In der Liebe kann es heute etwas emotional werden. Themen, die schon länger im Raum stehen, wollen ausgesprochen werden. Sorgen Sie aber auch für Entspannung, denn zu viel Nachdenken schwächt Ihre Kraft. Steinbock. Guten Morgen, liebe Steinböcke. Vielleicht sagen Sie nach außen, dass alles passt, aber innerlich spüren Sie noch einen Zweifel. Nehmen Sie dieses Gefühl ernst. Wassermann. Sie wünschen sich heute Unterstützung und Nähe. Geben Sie aber auch selber etwas davon zurück, dann wird der Tag harmonischer. Im Beruf sollten kleine Hindernisse offen angesprochen werden. Und nach dem Wassermann noch die Fische. Beruflich gelingt Ihnen heute mehr, als Sie vielleicht erwarten und auch die Ziele der letzten Zeit sind erreichbar. Vorsicht, bei plötzlicher Müdigkeit kann der Kreislauf dahinter stecken, also langsam machen und, ganz wichtig, genug trinken.
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2: Waffenruhe mit Iran so schwach wie noch nie. Brand in einem Mehrfamilienhaus in Bozen. Das Wetter heute in Südtirol, es bessert sich. Im Studio Hannelore Blunger, einen schönen guten Morgen. Die Waffenruhe im Krieg mit dem Iran hängt laut US-Präsident Donald Trump nur noch am seidenen Faden. Grund dafür sei der dumme Vorschlag Teherans zur Beendigung des Krieges, sagte er in Washington. Aufgrund dessen sei die Waffenruhe so schwach wie nie. Trump sagte, der Iran habe sich zunächst bereit erklärt, dass die USA das angereicherte Uran außer Landes schafften. Aber sie haben ihre Meinung geändert. Dennoch sei eine diplomatische Lösung weiterhin möglich. Der Iran wies einem Bericht zufolge Trumps Aussagen zurück. Das Verhandlungsteam habe nicht zugestimmt, das hoch angereicherte Uran außer Landes zu schaffen. Die dreitägige Waffenruhe zwischen Russland und der Ukraine ist offiziell beendet. Nach Angaben aus Kiew hat Russland in der Nacht die Ukraine wieder mit zahlreichen Drohnen angegriffen. Die EU hat unterdessen den Vorschlag von Russlands Präsident Putin abgelehnt, seinen langjährigen Freund und Ex-Kanzler Schröder als Vermittler in dem Krieg einzusetzen. EU-Chefdiplomatin Kallas sagte, Schröder sei hochrangiger Lobbyist für russische Staatsunternehmen gewesen. Daher sei klar, warum Putin ihn haben wolle. Heute beginnen die 79. internationalen Filmfestspiele in Cannes. Bei der Eröffnungsgala am Abend soll Hollywood-Regisseur Peter Jackson eine goldene Ehrenpalme bekommen. Der Neuseeländer schuf mit der Trilogie Der Herr der Ringe einen Kinoblockbuster. In Cannes gehen 22 Filme ins Rennen um die goldene Palme. Darunter sind 3 deutschsprachige Streifen. In Bozen kam es heute Nacht in einem Mehrfamilienhaus zu einem Brand. Ausgegangen ist der Brand gegen 3 Uhr früh von abgestellten Motorrädern und Fahrrädern im Erdgeschoss. 83 Bewohner mussten in Sicherheit gebracht werden. 7 Personen wurden mit leichten Rauchgasvergiftungen ins Krankenhaus gebracht, sind aber bereits wieder entlassen. Im Einsatz standen die Berufsfeuerwehr und die Freiwillige Feuerwehr Gries. Durch die Brandeinwirkung wurden Teile des außen angebrachten Gebäudeisolierungen bis in das 3. Obergeschoss beschädigt. Der Brand wurde im Erdgeschoss gelöscht. Mehrere verrauchte Wohnungen wurden mit Überdruck belüftet. Die Brandursache ist nicht bekannt. Das Bildungssammelgesetz wurde gestern im ersten Gesetzgebungsausschuss mit den Stimmen der Mehrheit durchgewunken. Doch die SVP entscheidet erst am 18. Mai über eine Reduzierung der Bewertungsabschnitte. Die Opposition enthielt sich. Das Bildungsgesetz wird im Juni vom Plenum des Landtags behandelt. Rund 100 Wohnungen mehr als bisher will das WOBI jedes Jahr sanieren. Zu diesem Zweck soll eine eigene Taskforce eingesetzt werden. Ziel ist es, zwischen 450 und 500 Wohnungen im Jahr zu sanieren. In diesem und im nächsten Jahr stehen dafür über die Europäische Investitionsbank 50 Millionen Euro zur Verfügung. Betreut werden die Arbeiten von 13 WOBI-Technikern, die jeweils rund 25 Wohnungen gleichzeitig begleiten.
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2: Nur 1:07 hat Jannik Sinner für den Einzug ins Achtelfinale beim ATP-Turnier in Rom gebraucht. Der Weltranglistenerste bezwang den Australier Alexei Popirin mit 6-2, 6-0. Im Achtelfinale trifft der Sechster heute nach 15 Uhr auf seinen Landsmann Andrea Pellegrino. Gestern setzte sich die Nummer 155 der Welt gegen Francis Tiafoe mit 7-6, 6-1 durch. Gestern Abend unterlag Flavio Cobolli dem Argentinier Tirante mit 3-6 und 4-6. Das waren die aktuellen Themen zur Stunde.
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2: Das Wetter am heutigen Dienstag. Am Vormittag lockern die Wolken auf und danach scheint verbreitete Sonne. Es weht teils kräftiger Nordwind. Die Temperaturen liegen am Nachmittag zwischen 10 und 20 Grad. Die Wettervorschau. Am Mittwoch ziehen einige hohe Wolkenfelder durch. Im Tagesverlauf gibt es aber auch längere sonnige Abschnitte. Nach einem kalten Morgen steigen die Temperaturen auf Höchstwerte bis 21 Grad. Am Donnerstag wechseln zunächst Sonne und Wolken. Im Tagesverlauf entstehen über Südtirol verteilt einige Regenschauer. Am Freitag geht es mit vielen Wolken und einigen Niederschlägen weiter. Die Schneefallgrenze sinkt zum Teil unter 1500 Meter. Am Samstag geht es voraussichtlich wechselhaft und kühl weiter.
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4: Aus der Landesverkehrsmeldezentrale begrüßt Sie Manuel Scutellaro. Guten Morgen. Auf der Brennerautobahn in Richtung Norden zwischen Klausen und Brixen staut es ca. 2 Kilometer nach einem Unfall. Auf der Pustertaler Startstraße auf der Riggertalbrücke gibt es eine Einbahnregelung wegen Sicherungsarbeiten. In Fahrtrichtung Brixen reicht der Stau bis Fintel zurück. Und auf den Stadtzufahrten kommt es im Berufsverkehr zu Staus und Wartezeiten, wie auf der Überetscher Straße in Richtung Bozen ab St. Michael-Eppan, auf der Brenner Stadtstraße in Richtung Bozen zwischen Leifers und St. Jakob und zwischen St. Georgen und Bruneck. Allen unterwegs, gute und sichere Fahrt!
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0: Tolle Stimme in den 60er Jahren hat sie angefangen und immer noch auf der Bühne, wenn auch in doch bescheidenen Verhältnissen. Peggy March bei uns immer im Muntermacher, 8:12 und geht direkt weiter mit unserem Mondkalender.
1: Entdecken Sie die Kraft des Mondes. Garten, Haushalt, Gesundheit und Schönheit. Wir verraten, für welche Tätigkeiten die entsprechende Mondphase gerade günstig ist.
2: Hausarbeit fällt heute an diesem Dienstag deutlich leichter als sonst. Nützen Sie die Kraft dieses Tages, um gründlich zu putzen oder Dinge zu erledigen, die schon länger liegen geblieben sind.
1: Der Mond, seit jeher unser himmlischer Begleiter mit großem Einfluss auf unser Leben, Gesundheit, Ernährung, Körperpflege, Haushalt und Garten. Besser leben nach dem Mondkalender.
0: Tja, das ist der praktische Tipp vom Mondkalender und wie eben gehört, Hausarbeit wäre günstig. Ja gut, jetzt müssen wir nur noch die Motivation, die Lust dafür finden. Wo ist er denn?

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2: Ein Platz mit Geschichte, mitten in Bruneck. Wer heute durch Bruneck spaziert, der kommt früher oder später auch am Kapuzinerplatz vorbei. Ein Platz, der auf den ersten Blick ruhig wirkt, fast unscheinbar. Und doch steckt hier mehr Geschichte drin, als man vielleicht vermuten würde. Der Name, der kommt von den Kapuzinern. Schon im 17. Jahrhundert, da haben sie sich hier niedergelassen, ein Kloster gebaut und das Leben rund um den Platz geprägt. Damals war das hier noch eher ein Randbereich der Stadt mit Spital, Kirche und einfachen Gebäuden. Ein Ort, an dem sich das alltägliche Leben abgespielt hat. Doch wie so oft in Südtirol, da wurde auch dieser Ort später politisch aufgeladen. In den 1930er Jahren, zur Zeit des Faschismus, da wurde der Platz komplett umgestaltet. Häuser verschwanden, neue Gebäude entstanden und mittendrin ein Denkmal, tja, das bis heute für Diskussionen sorgt. Das sogenannte Albini-Denkmal wurde 1938 errichtet. Es sollte an eine italienische Gebirgsdivision erinnern, die im Krieg in Äthiopien eingesetzt war. Ein Kolonialkrieg, der heute sehr kritisch gesehen wird. Schon damals war klar, dieses Denkmal ist mehr als nur Erinnerung. Es war auch ein politisches Zeichen, ein Symbol der Macht und der Italienisierung Südtirols. Und genau deshalb wurde es auch immer wieder Ziel von Protesten. Die ursprünglich große Statue, die wurde beschädigt, gesprengt, wieder aufgebaut und ist heute nur noch ein Torso. Im Volksmund hat das Denkmal längst einen eigenen Namen bekommen, der Kapuziner Waschtel. Ja, und dieser Name sagt schon viel aus. Ein bisschen spöttisch, ein bisschen liebevoll und ja irgendwie typisch Südtirol. Denn der Waschtel, der ist bis heute umstritten. Für die einen ist er ein Mahnmal, für andere eine Provokation, für wieder andere einfach ein Stück Geschichte, das man nicht vergessen sollte. Ja, und vielleicht liegt genau darin auch die Besonderheit dieses Platzes. Der Kapuzinerplatz, der ist kein Ort, der nur eine Geschichte erzählt, sondern viele. Von Glauben und Alltag, von Macht und Widerstand, von Vergangenheit und Gegenwart. Und wer heute dort steht, der merkt vielleicht, manchmal sind es gerade die unscheinbaren Plätze, die am meisten zu erzählen haben.
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Aus Schweden zog sie aus und hat in Deutschland Karriere gemacht mit Schlagermusiker Julia Lindholm bei uns im Muntermacher. 8:48 und Blick aus dem Studiofenster zeigt. Jetzt ein bisschen blauer Himmel, hier und da Sonnenschein. Dann hatten wir heute Morgen Regen, teilweise auch Schneefall. Also man kann sagen, Aprilwetter im Monat Mai. Und was uns heute und auch in den nächsten Tagen erwartet, dazu kommen wir in genau 3 Minuten. Zunächst aber noch ein bisschen Musik mit Wind. Schönen guten Morgen.

0: Das Wetter in Südtirol am Dienstag.
1: Guten Morgen, es begrüßt Sie Günter Geier. Jetzt in der Früh ziehen von Nordwesten her noch einige Schauer durch. Stellenweise liegt die Schneefallgrenze bei 1500 Metern. Am Vormittag lockern die Wolken mit teils kräftigem Nordwind auf und danach scheint verbreitet die Sonne. Die Temperaturen bleiben aber gedämpft mit Höchstwerten von 10 bis knapp 20 Grad. Auf den Bergen in 2000 Metern Werte um minus 1 Grad. Morgen geht es recht sonnig weiter. In der Früh ist es kalt, in höher gelegenen Tälern über 1000 Metern ist auch Morgenfrost zu erwarten, am Nachmittag dann Höchstwerte bis 21 Grad. Am Donnerstag und Freitag wird es wieder unbeständiger, mit einigen Regenschauern. Die Schneefallgrenze sinkt am Freitag zum Teil unter 1500 Meter Höhe.
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tolle Klänge. Die gehören übrigens zeitlich in die 80er. Peter Cornelius mit Irgendwann im nächsten Leben. Ja, und nicht irgendwann, sondern genau nach ihm hören es die aktuellen Nachrichten aus Südtirol und der Welt. Die Kollegen aus der Nachrichtenredaktion erwarten Sie.

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1: Waffenruhe mit Iran so schwach wie noch nie. Lkw-Unfall auf der Brenner-Autobahn. Das Wetter heute in Südtirol, es bessert sich. Im Studio Hannelore Plunger, einen schönen guten Morgen. Die Waffenruhe im Krieg mit dem Iran hängt laut US-Präsident Trump nur noch am seidenen Faden. Grund dafür sei der dumme Vorschlag Teherans zur Beendigung des Krieges, sagte er in Washington. Aufgrund dessen sei die Waffenruhe so schwach wie nie. Trump sagte, der Iran habe sich zunächst bereit erklärt, dass die USA das angereicherte Uran außer Landes schafften. Aber sie haben ihre Meinung geändert. Dennoch sei eine diplomatische Lösung weiterhin möglich. Der Iran wies einem Bericht zufolge Trumps Aussagen zurück. Das Verhandlungsteam habe nicht zugestimmt, das hoch angereicherte Uran außer Landes zu schaffen. Wichtige Medikamente sollen künftig vermehrt in der EU hergestellt werden. Unterhändler von Europaparlament und Mitgliedstaaten haben sich darauf geeinigt, dass die Produktion von Arzneimitteln leichter mit öffentlichen Geldern unterstützt werden kann. Außerdem sollen sich mehrere Länder zusammenschließen können und gemeinsam wichtige Medikamente beschaffen. Ziel ist, die Abhängigkeit von Produkten etwa aus Asien zu verringern. Patienten sollten sich keine Sorgen darüber machen müssen, ob wichtige Medikamente wie Antibiotika in ihrer Apotheke verfügbar sind. In den vergangenen Jahren hatte es mitunter Engpässe etwa bei Antibiotika oder Fiebersäften für Kinder gegeben. Heute beginnen die 79. internationalen Filmfestspiele in Cannes. Bei der Eröffnungsgala am Abend soll Hollywood-Regisseur Peter Jackson eine goldene Ehrenpalme bekommen. Der Neuseeländer schuf mit der Trilogie Der Herr der Ringe einen Kinoblockbuster. In Cannes gingen 22 Filme ins Rennen um die goldene Palme. Darunter sind 3 deutschsprachige Streifen. Auf der Brenner-Autobahn zwischen Klausen und Brixen sind heute Morgen 2 Lkw zusammengestoßen. Ein Fahrer musste aus dem Lkw befreit werden. Er erlitt dabei nur leichte Verletzungen. Auf der Nordspur kam es infolgedessen zu Verkehrsbehinderungen. In Bozen kam es heute Nacht in einem Mehrfamilienhaus zu einem Brand. Ausgegangen ist der Brand gegen 3 Uhr früh von abgestellten Motorrädern und Fahrrädern im Erdgeschoss. 83 Bewohner mussten in Sicherheit gebracht werden. 7 Personen wurden mit leichten Rauchgasvergiftungen ins Krankenhaus gebracht, sind aber bereits wieder entlassen. Die Brandursache ist nicht bekannt. Rund 100 Wohnungen mehr als bisher will das WOBI jedes Jahr sanieren. Zu diesem Zweck soll eine eigene Taskforce eingesetzt werden. Ziel ist es, zwischen 450 und 500 Wohnungen im Jahr zu sanieren. In diesem und im nächsten Jahr stehen dafür über die Europäische Investitionsbank 50 Millionen Euro zur Verfügung. Betreut werden die Arbeiten von 13 WOBI-Technikern, die jeweils rund 25 Wohnungen gleichzeitig begleiten.
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1: Napoli hat gestern Abend eine goldene Chance verpasst, um den 2. Platz in der Serie A abzusichern. Das Rennen um die Champions League ist jetzt offener denn je. Napoli verlor zu Hause gegen Bologna mit 2:3. Durch die Niederlage ist der Vorsprung des amtierenden Meisters auf den 5. Platz, den Roma innehat, auf 3 Punkte geschmolzen. Milan hat auf Rang 4 ebenfalls 67 Zähler auf dem Konto. Ein Platz davor ist Juventus klassiert. Sogar Como auf Platz 6 kann sich noch für die Champions League qualifizieren. Das waren die aktuellen Themen zur Stunde. Das Wetter am heutigen Dienstag. Am Vormittag lockern die Wolken auf und danach scheint verbreitete Sonne. Es weht teils kräftiger Nordwind. Die Temperaturen liegen am Nachmittag zwischen 10 und 20 Grad. Die Wettervorschau. Am Mittwoch ziehen einige hohe Wolkenfelder durch. Im Tagesverlauf gibt es aber auch längere sonnige Abschnitte. Nach einem kalten Morgen steigen die Temperaturen auf Höchstwerte bis 21 Grad. Am Donnerstag wechseln zunächst Sonne und Wolken. Im Tagesverlauf entstehen über Südtirol verteilt einige Regenschauer. Am Freitag geht es mit vielen Wolken und einigen Niederschlägen weiter. Die Schneefallgrenze sinkt zum Teil unter 1500 Meter. Am Samstag geht es voraussichtlich wechselhaft und kühl weiter.
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3: Aus der Landesverkehrsmeldezentrale begrüßt Sie Renate Stauder. Auf der Brenner Autobahn in Richtung Norden zwischen Klausen und Brixen kommt es zur Behinderung nach einem Unfall. Der Stau löst sich langsam auf. Auf der Pustertaler Staatsstraße auf der Rickertalbrücke Einbahnregelung wegen Sicherungsmaßnahmen. Es gibt Staus in beiden Richtungen. Auf der Schnellstraße Mebo in Richtung Bozen im Bereich der Ein- und Ausfahrt Meran Zentrum ist wegen Arbeiten von 8:30 Uhr bis 17 Uhr noch eine Fahrspur befahrbar. Gute Fahrt.
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Michael Hollmann, barfuß im Regen. Na gut, oder auch nicht, denn besser nicht, denn es ist nämlich arschkalt und von Wonne Monat Mai bislang noch gar nichts zu spüren. Im Gegenteil, Frostbeulen wachsen da, wo sie nicht sollen, nämlich auf unserer Haut. Also ohne Jacke derzeit nur die Mutigsten. 9:11 Uhr.

0: Tja, wir haben es vorhin gehört, also mit dem Wetter sind wir derzeit nicht ganz so zufrieden. Gut, auf deiner Seite muss man auch sagen, Regen hat es schon dringend gebraucht, aber es ist zu frisch, eindeutig zu frisch. Ganz frisch dann auch diese Meldung und die gefällt auch nicht, denn schauen Sie, Pizza gehört zu Italien, wie das Amen in den Vatikan, auch hier in Südtirol, ein Klassiker, aber ausgerechnet bei uns hier ist die Pizza inzwischen besonders teuer. Laut aktuellen Zahlen der italienischen Preisbeobachtungsstelle Altro Consumo ist Bozen nämlich die teuerste Pizzastadt Italiens. Im Ernst, für eine Pizza mit Getränk zahlt man hier im Schnitt 15,04 Euro und damit liegt Bozen sogar vor Palermo, Sassari, Mailand oder Venedig. Freilich, die Preise können von Lokal zu Lokal stark schwanken, deswegen ein kurzer Blick auf die Karte lohnt sich. Auch bei uns hier in Südtirol, denn die Pizza schmeckt gleich viel besser, wenn am Ende die Rechnung nicht ganz so schwer im Magen liegt.
1: Ja, genau.
0: Das meine ich aber auch, gell? Wie gesagt, die Preise immer im Durchschnitt zu verstehen. Aber ist keine Werbung, muss man wirklich sagen. Bozen, die teuerste Pizzastadt Italiens. Na, Mahlzeit.

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13: Genau, das wären denn wir 5 vor 9:30 und nach der Werbung gibt's den Hit der Stunde. Diesmal mit Franzi Jodi.
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0: die Stimme aus Napoli, obwohl in Wien groß geworden bzw. aufgewachsen, das ist Patrizia Buane um 10:02. Und obwohl unser lieber geschätzter Kollege Alexander Lanz ein paar Tage frei hat, ist er dennoch bei uns vertreten mit seinen Tipps für die Freizeit.
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2: Dienstag, 12. Mai, jenseits der Tränen, zur Literatur eine Lesung von Erika Pattis in der Buchhandlung Alte Mühle in Meran, Beginnzeit 19.30 Uhr. Lebensräume im Wandel, Salzburg, Südtirol, Fotografien von Kurt Keindl. Die Öffnung heute um 18 Uhr im Walterhaus in Bozen, dauernd bis zum 30. Mai. Frieden und Krieg im heutigen zeitgenössischen Umfeld, Vortrag von Hafez Haidar, nominiert für den Friedensnobelpreis 2017 und den Literaturnobelpreis 2018 in der Gemeinde in Bozen um 18 Uhr am heutigen Dienstag. Nun zum morgigen Mittwoch, Schlern Music Kammermusik unterm Schlern, Werke von Mozart und Ferres, Eintritt frei. Und zwar im Völs am Schlern im Edelansitz Zimmerlehen, Beginnzeit 21 Uhr. Ein offenes Singen mit Maria Sulze und Helmut Gruber. Volksmusikanten spielen auf im Föhrner Hof in Lana um 18 Uhr. Babylon Sisters Migrationsgeschichten, ein Film von Gigi Roccati. Die Filmreihe umfasst 5 Filme über Migrationserfahrungen und entstand aus einer Zusammenarbeit zwischen dem Film- und Medienbüro der Landesabteilung Deutsche Kultur und dem Audiovisuellen Zentrum der Landesabteilung Italienische Kultur im Kulturzentrum Trevi in Bozen von 18 bis 20 Uhr morgen am Mittwoch. Nun zum Donnerstag, 14. Mai. Tastenfest, Konzertabend der Musikschulklassen für Tasteninstrumente der Musikschule Sterzing im Stadttheater von Sterzing um 18 Uhr. 1272, die Geschichte der Fürstenburg, Eigenproduktion, die Bühne hat Juwi Jugendtheater Finchgau in Burgeis in der Fürstenburg um 18.30 Uhr und um 20 Uhr. Welt aus den Fugen, wie die Psyche trotzdem heil bleiben kann. Diskussion mit Judith Bartagnoli und Sarah Gutweniger im Noldinghaus in Salon, Beginnzeit 20 Uhr. Wenn die Seele Hilfe braucht, erste Hilfe für die Psyche mit Gudrun Brucker und Melanie Küking in der Bibliothek von Innichen um 19.30 Uhr. Desinformation und Propaganda, Instrumente der Macht. Im Philosophischen Café mit Jürgen Geninat in der Villa San Marco in Meran um 19.30 Uhr. Porträts und andere Gemälde aus den Kunstsammlungen des Museumsvereins, Führung durch die Ausstellung Auge in Auge mit Stefan Demetz im Stadtmuseum von Bozen um 17 Uhr an diesem kommenden Donnerstag, 14. Mai.
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0: Ja, vielen Dank an Kollege Alexander Lanz. Übrigens, der Veranstaltungskalender selber, der wird heute im Nachmittagsprogramm wiederholt. Zurück im frühen Vormittag, wir haben es 9:55.

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0: Samstagvormittag, 10 Minuten vor 10 und das Motto jetzt, fit, mach mit, hier unser Sportteil.
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2: Einen schönen guten Morgen. Napoli hat gestern Abend eine goldene Chance verpasst, um den zweiten Platz in der Serie A abzusichern. Das Rennen um die Champions League ist jetzt offener denn je. Napoli verlor zu Hause gegen Bologna, das keine Chancen mehr auf einen europäischen Platz hatte, mit 2:3. Durch die Niederlage ist der Vorsprung des amtierenden Meisters auf den fünften Platz, den Roma innehat, auf 3 Punkte geschmolzen. Milan hat auf Rang 4 ebenfalls 67 Zähler auf dem Konto. Ein Platz davor ist Juventus klassiert. Sogar Como auf Platz 6 kann sich noch für die Champions League qualifizieren. Der FC Südtirol muss erstmals in seiner Serie B-Geschichte in den Playouts um den Klassenerhalt kämpfen. Dort wartet am Freitagabend mit Bari ein ehemaliger Erstligist. Nur 1 Stunde 7 Minuten hat Jannik Sinner für den Einzug ins Achtelfinale beim ATP-Turnier in Rom gebraucht. Der Weltranglistenerste bezwang den Australier Alexei Popirin mit 6-2, 6-0. Im Achtelfinale trifft der Sechstner heute nach 15 Uhr auf seinen Landsmann Andrea Pellegrino. Gestern setzte sich die Nummer 155 der Welt gegen Francis Tiafoe mit 7-6, 6-1 durch. Gestern Abend unterlag Flavio Cobolli dem Argentinier Tirante mit 3-6 und 4-6. Der internationale Skiverband FIS hat nun den provisorischen Kalender vorgestellt. Er sieht erneut zahlreiche Rennen in Südtirol vor. Sowohl bei den Damen als auch bei den Herren sind Rennen in Südtirol seit Jahren fest im Kalender verankert. Federica Brignone und Co. gastieren regelmäßig in St. Vigil. Dominik Baris und Co. sind hingegen traditionell vor Weihnachten in Grödel und im Gardertal zu Gast. Daran ändert sich auch in der neuen Saison nichts. Der HC Pustertal hat gestern seine ersten Personalentscheidungen für die neue Saison bekannt gegeben. Goalie Eddie Pasquale, die Verteidiger Lauritzen Osmanski sowie die Stürmer Rüschhoff, Bolby und Baldro werden auch künftig dabei sein. Ebenfalls an Bord bleiben Daniel Glierer, Lipon und Alexi Rullo. Kapitän Raphael Andergassen verlässt den HC Pustertal und kehrt zu seinem Heimatverein SV Kaltern zurück. Nach mehr als 11 Jahren verlässt er den HC Pustertal.
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0: Ja, das heißt der Sport. Dankeschön an die Kollegin und wir machen weiter. Simon Rossi um kurz vor 10. Und auch damit einen guten Start in diesen neuen Tag. Dienstag, der 12. Mai.

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1: EU will Produktion von Medikamenten in Europa fördern. Lkw-Unfall auf der Brenner-Autobahn. Das Wetter heute in Südtirol, es bessert sich. Im Studio Hannelore Plunger. Einen schönen Vormittag. Wichtige Medikamente sollen künftig vermehrt in der EU hergestellt werden. Unterhändler vom Europaparlament und Mitgliedstaaten haben sich darauf geeinigt, dass die Produktion von Arzneimitteln leichter mit öffentlichen Geldern unterstützt werden kann. Außerdem sollen sich mehrere Länder zusammenschließen können und gemeinsam wichtige Medikamente beschaffen. Ziel ist, die Abhängigkeit von Produkten etwa aus Asien zu verringern. Patienten sollten sich keine Sorgen darüber machen müssen, ob wichtige Medikamente wie Antibiotika in ihrer Apotheke verfügbar sind. In den vergangenen Jahren hatte es mitunter Engpässe, etwa bei Antibiotika oder Fiebersäften für Kinder, gegeben. Bei neuen israelischen Luftangriffen im Süden des Libanon trotz Waffenruhe sind mindestens 6 Menschen getötet worden. 7 weitere Menschen wurden zudem bei den Angriffen in der Nacht auf heute verletzt. Getroffen wurde ein Haus in der Stadt Kfar Dunin. Die israelische Armee äußerte sich zunächst nicht zu den Angriffen. Israel hat die neuen EU-Sanktionen gegen gewalttätige israelische Siedler im Westjordanland scharf kritisiert. Regierungschef Netanyahu sprach von moralischem Bankrott. Die EU stelle eine falsche Symmetrie zwischen israelischen Bürgern und Hamas-Terroristen her. Israels rechtsextremer Sicherheitsminister Gwir warf der Europäischen Union zudem Antisemitismus vor. Die EU-Außenminister hatten sich darauf verständigt, neben Hamas-Vertretern auch 7 Siedler oder Siedlerorganisationen auf die Sanktionsliste zu setzen. Seit Beginn des Iran-Kriegs ist die Zahl der Gewalttaten durch radikale Siedler im Westjordanland nochmal gestiegen. Auf der Brenner-Autobahn zwischen Klausen und Brixen sind heute Morgen 2 Lkw zusammengestoßen. Ein Fahrer musste aus dem Lkw befreit werden, er erlitt dabei nur leichte Verletzungen. Auf der Nordspur kam es infolgedessen zu Verkehrsbehinderungen. Der heutige Internationale Tag der Pflegenden ist Anlass, den Pflegekräften in Südtirol Danke zu sagen. Der Verband der Seniorenwohnheime würdigt heute all jene, die sich täglich mit großem Einsatz, Fachkompetenz und Verantwortung um ältere und pflegebedürftige Menschen kümmern. Der demografische Wandel stellt Südtirol vor große Herausforderungen. Der Bedarf an professioneller Pflege wird in den kommenden Jahren weiter steigen. Bis 2030 braucht es 1000 zusätzliche Fachkräfte in der Betreuung und Pflege. Circa 400 Mitarbeiter gehen bis dahin in Pension. Um dieser Entwicklung zu begegnen, braucht es weiterhin nachhaltige Investitionen in Ausbildung, Nachwuchsförderung und attraktiv gestaltete Pflegeberufe. Es ist wichtig, junge Menschen für diesen Beruf zu begeistern und erfahrene Pflegekräfte im Beruf zu halten. Im regionalen Zugverkehr ist es gestern Abend zu Zugausfällen auf der Strecke Meran-Bozen und Bozen-Brenner gekommen. Zwischen Meran und Brenner fielen mehrere Fahrten wegen eines Blitzeinschlags am Bahnhof Simonskron aus. Wegen fehlendem Rollmaterials mussten auch einige Verbindungen zwischen Bozen und Brenner gestrichen werden. Am Sonntag, 17. Mai, kommt es aufgrund von planmäßigen Instandhaltungsarbeiten entlang der Bahnstrecke zu Einschränkungen im Bahnverkehr im Pustertal.
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1: Napoli hat gestern Abend eine goldene Chance verpasst, um den 2. Platz in der Serie A abzusichern. Das Rennen um die Champions League ist jetzt offener denn je. Napoli verlor zu Hause gegen Bologna, das keine Chancen mehr auf einen europäischen Platz hatte, mit 2:3. Durch die Niederlage ist der Vorsprung des amtierenden Meisters auf den 5. Platz, den Roma innehat, auf 3 Punkte geschmolzen. Milan hat auf Rang 4 ebenfalls 67 Zähler auf dem Konto. Ein Platz davor ist Juventus klassiert. Sogar Como auf Platz 6 kann sich noch für die Champions League qualifizieren. Das waren die aktuellen Themen zur Stunde.
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1: Das Wetter am heutigen Dienstag. Am Vormittag lockern die Wolken auf und danach scheint verbreitete Sonne. Es weht teils kräftiger Nordwind. Die Temperaturen liegen am Nachmittag zwischen 10 und 20 Grad. Die Wettervorschau. Am Mittwoch ziehen einige hohe Wolkenfelder durch. Im Tagesverlauf gibt es aber auch längere sonnige Abschnitte. Nach einem kalten Morgen steigen die Temperaturen auf Höchstwerte bis 21 Grad. Am Donnerstag wechseln zunächst Sonne und Wolken. Im Tagesverlauf entstehen über Südtirol verteilt einige Regenschauer. Am Freitag geht es mit vielen Wolken und einigen Niederschlägen weiter. Die Schneefallgrenze sinkt zum Teil unter 1500 Meter. Am Samstag geht es voraussichtlich wechselhaft und kühl weiter.
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5: Daniel Hofer begrüßt Sie aus der Landesverkehrsmeldezentrale. Auf der Pustertaler Staatsstraße auf der Rickertalbrücke Einbahnregelung wegen Sicherungsmaßnahmen. Rechnen Sie mit ausgedehnten Staus, vor allem in Fahrtrichtung Brixen ab Fintel. Einbahnregelungen wegen Arbeiten gibt es unter anderem auch auf der Staatsstraße im oberen Finchgau bei Schloderns, auf der Landesstraße Völskastel-Roth bei St. Konstantin sowie bei Seis und auf der Staatsstraße Klausen-Pontives bei Klausen. Auf der Schnellstraße Meran-Bozen ist in Fahrtrichtung Bozen im Bereich der Ein- und Ausfahrt Meran-Zentrum wegen Arbeiten jeweils nur eine Fahrspur befahrbar. Kommen Sie gut voran.

Also können das Ding rauf und runter hören, nonstop. Eben gehört das Lied Weili die Mog natürlich von Relax und die gehörten auch damit zu den erfolgreichsten Schlagerbands in den 80er und 90er Jahren. Und jetzt, ja, leider die Meldung über den Tod des Sängers Peter Volkmann. Der ehemalige Leadsänger von Relax ist im Alter von 74 Jahren gestorben. Also die Meldungen überschlagen sich derzeit im Internet aller veröffentlichen diese Meldung und auch die ehemalige Band Relax hat auf Facebook diesen Beitrag gepostet und darin heißt es auch, mit dem Tod verliert man vieles, aber nie die verbrachte Zeit. Und leider hat unser ehemaliger langjähriger Leadsänger Peter Volkmann nun seine Bühne des Lebens verlassen. Die Gruppe Relax, die war ja regelmäßig in der ZDF-Hitparade zu sehen und feierte dort mehrere Erfolge. Besonders erfolgreich war eben der Titel Weil i die Mog. Übrigens auch die Schlagersängerin Niki äußerte sich zum Tod des Musikers. Sie erinnerte sich auf Instagram an gemeinsame Auftritte mit Volkmann und er sei immer nett gewesen, schrieb sie. Mein Beileid an die Hinterbliebenen. Peter, jetzt bist du im Himmel und ich werde oft an die denken, weil ich die mag. Das, die Niki, schön so, gell? Und die haben wir jetzt auch mit einem Lied, das denn dazu passt, im Programm.

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Lasst grüßen, Janis Nikos bei uns im Vormittagsprogramm und nicht nur gute Musik, sondern das Wetter wird auch ein bisschen besser. Also hier und da sogar Sonnenschein derzeit hier in Pfalzen. Doch den einen oder anderen Sonnenstrahl haben wir entdeckt. Das ist schön so. Und wir bleiben bei schön. Wir kommen zur neuen von Joe Heindl. Schwer zu erklären. Und Sie werden sofort merken, wo denn die ersten Takte Musik erklingen. Das ist eine Coverversion eines sehr, sehr berühmten Liedes. 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

wird natürlich von F.R. Davids im Original, aber auch von Joe Heindl kann man gut anhören. 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

0: Ja, so klingt der Radio-Vormittag in Ihrem Radio 2000 und geht direkt weiter mit Tipps vom Mondkalender.
1: Entdecken Sie die Kraft des Mondes. Garten, Haushalt, Gesundheit und Schönheit. Wir verraten, für welche Tätigkeiten die entsprechende Mondphase gerade günstig ist.
2: Hausarbeit fällt heute an diesem Dienstag deutlich leichter als sonst. Nützen Sie die Kraft dieses Tages, um gründlich zu putzen oder Dinge zu erledigen, die schon länger liegen geblieben sind.
1: Der Mond, seit jeher unser himmlischer Begleiter mit großem Einfluss auf unser Leben, Gesundheit, Ernährung, Körperpflege, Haushalt und Garten. Besser leben nach dem Mondkalender.
0: Tja, wenn wir die Lust finden, sehr, sehr gerne. Heute also alle ran an die Hausarbeit. Und der Hinweis für diesen Freitag auch schon bei uns.
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0: 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Das alles in Ihrem 2000er an diesem langen Freitag.
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1: Druck aufs Dharma wächst. Pünktlich zu den Eisheiligen ist es deutlich kühler geworden. Das Wetter heute in Südtirol, es bessert sich. Im Studio Hannelore Plunger, einen schönen Vormittag. Nach dem Wahldebakel seiner Labour-Partei gerät der britische Premierminister Starmer immer mehr unter Druck. Innenministerin Mahmood soll ihm geraten haben, einen Zeitplan für seinen Rücktritt vorzulegen. Auch Außenministerin Cooper habe dem Regierungschef einen Rücktritt nahegelegt. Nun soll Starmer vor einer Kabinettssitzung heute seine Optionen abwägen. Es gebe im Kabinett derzeit unterschiedliche Ansichten darüber, wie es weitergehen soll und was im besten Interesse von Partei und Land ist, sagte ein Kabinettsminister dem Guardian. Der Iran-Krieg geht von seinem Beginn an mit großer Disruption auf dem internationalen Energiemarkt einher. Vom explodierenden Ölpreis profitieren nicht nur Ölkonzerne. Auch die Green-Tech-Branche kann mit ihren Batterien, Solarpanelen und E-Autos punkten. Besonders China fand hier neue, energiehungrige Kunden. Beim Eurovision Song Contest steht am Abend das erste Halbfinale in Wien an. Künstlerinnen und Künstler aus 15 Ländern kämpfen dabei um den Einzug ins Finale am Samstag. Mit dabei sind unter anderem Linda Lampenius und Beat Barkonnen aus Finnland, die als Favoriten gehandelt werden. Als Kandidat fürs Weiterkommen gilt auch der israelische Sänger Betan. Aus Protest gegen das Vorgehen Israels im Gazastreifen boykottieren heuer 5 Länder den ESC. Eine Kaltfront hat Südtirol Gewitter mit 230 Blitzen gebracht, aber auch einen Wintereinbruch in den Bergen und bis in die höheren Täler. Pünktlich zu den Eisheiligen ist es deutlich kühler geworden. Die Eisheiligen werden laut Bauernregeln mit einem Kälteeinbruch im Mai verbunden. In den nächsten Tagen ist auch Morgenfrost zu erwarten. Am Donnerstag und Freitag gibt es weitere Niederschläge und Schnee bis unter 1500 Meter. Im regionalen Zugverkehr ist es gestern Abend zu Zugausfällen auf der Strecke Meran-Bozen und Bozen-Brenner gekommen. Zwischen Meran und Brenner fielen mehrere Fahrten wegen eines Blitzeinschlags am Bahnhof Simonskron aus. Wegen fehlendem Rollmaterials mussten auch einige Verbindungen zwischen Bozen und Brenner gestrichen werden. Am Sonntag, 17. Mai, kommt es aufgrund von planmäßigen Instandhaltungsarbeiten entlang der Bahnstrecke zu Einschränkungen im Bahnverkehr im Pustertal. Die Bahnlinie ist zwischen Franzensfeste und Innichen sowie zwischen Innichen und Siljan gesperrt. Der heutige internationale Tag der Pflegenden ist Anlass, den Pflegekräften in Südtirol Danke zu sagen. Der Verband der Seniorenwohnheime würdigt heute all jene, die sich täglich mit großem Einsatz, Fachkompetenz und Verantwortung um ältere und pflegebedürftige Menschen kümmern. Der demografische Wandel stellt Südtirol vor große Herausforderungen. Der Bedarf an professioneller Pflege wird in den kommenden Jahren weiter steigen. Bis 2030 braucht es ca. 1000 zusätzliche Fachkräfte in der Betreuung und Pflege. Ca. 400 Mitarbeiter gehen bis dahin in Pension. Um dieser Entwicklung zu begegnen, braucht es weiterhin nachhaltige Investitionen in Ausbildung, Nachwuchsförderung und attraktiv gestaltete Pflegeberufe. Es ist wichtig, junge Menschen für diesen Beruf zu begeistern.
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1: Italiens Eishockey-Nationalmannschaft testet heute Abend in Varese gegen Großbritannien ein letztes Mal. Es ist das 7. Vorbereitungsspiel in den letzten 26 Tagen. Am 15. Mai beginnt die WM in der Schweiz. Das waren die aktuellen Themen zur Stunde.
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1: Das Wetter am heutigen Dienstag. Am Vormittag lockern die Wolken auf und danach scheint verbreitete Sonne. Es weht teils kräftiger Nordwind. Die Temperaturen liegen am Nachmittag zwischen 10 und 20 Grad. Die Wettervorschau. Am Mittwoch ziehen einige hohe Wolkenfelder durch. Im Tagesverlauf gibt es aber auch längere sonnige Abschnitte. Nach einem kalten Morgen steigen die Temperaturen auf Höchstwerte bis 21 Grad. Am Donnerstag wechseln zunächst Sonne und Wolken. Im Tagesverlauf entstehen über Südtirol verteilt einige Regenschauer. Am Freitag geht es mit vielen Wolken und einigen Niederschlägen weiter. Die Schneefallgrenze sinkt zum Teil unter 1500 Meter. Am Samstag geht es voraussichtlich wechselhaft und kühl weiter.
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4: Schönen Vormittag aus der Landesverkehrsmeldezentrale. Ich bin Manuel Scutellaro. Auf der Pustertaler Staatsstraße auf der Riggertalbrücke gibt es eine Einbahnregelung wegen Sicherungsarbeiten. In Fahrtrichtung Brixen reicht der Stau bis Fintel zurück. Und die Gemeindestraße Lenkstein-Barbian bleibt täglich von 8 bis 17 Uhr wegen Feldsicherungsarbeiten gesperrt. Soweit aktuelle Meldungen. Gute Fahrt!
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Lidl für Sie, Lidl für uns alle. Und damit startete vor vielen, vielen Jahren mittlerweile schon die einzigartige Karriere von Andreas Gerwali. 11:11 und damit in der letzten Stunde im Vormittagsprogramm. Es geht so langsam Richtung Mittagspause. Auch nicht schlecht, haben wir nichts dagegen, gell?

0: Das war noch der herzige Julia Lindholm eben gehört. Und ob zu Hause oder im Auto, ganz egal, wo, wir freuen uns, wenn Sie eingeschaltet haben. Und wir bleiben ganz kurz auf der Straße, denn es kommt zu einer kleinen Änderung, die für mehr Sicherheit eben auf unseren Straßen sorgen soll. Ab 7. Juli diesen Jahres wird in der EU ein neues Bremslicht Pflicht, zumindest für alle neuen Autos, das sogenannte adaptive Bremslicht. Das blinkt bei einer starken Bremsung schnell auf und warnt so den nachfolgenden Verkehr deutlich besser als eben ein normales Bremslicht, sagen Experten. Die Idee dahinter: Auffahrunfälle vermeiden, gerade auf vielbefahrenen Strecken wie Mebo oder rund um unsere Städte, könnte das in Zukunft einen Unterschied machen. Wichtig: wer schon ein Auto hat, der muss nichts nachrüsten. Die Regel gilt nur für neue Fahrzeuge, die eben ab 7. Juli zugelassen werden.
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0: Ja, kleines Ding, sprich kleine Technik mit großer Wirkung. Davon sind Experten überzeugt. Für ein bisschen mehr Sicherheit auch auf unseren Straßen.

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0: tolle Musik, hey, die Troglauer mit gute Laune Garantie, was denn fliegt bei uns um 11:58.
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0: Ja, wir bleiben bei guter Musik, ganz aktueller möchte ich hinzufügen. Bei uns nämlich ein Hit der Stunde mit Tommy Steiner, weil du alles bist.

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2: So, das ist die Ankündigung für morgen, die Beitragsreihe mit Kollege Werner Gartner. Wie gesagt, morgen können Sie dann reinhören und dann auch ein bisschen was lernen über unsere Bräuche und unsere Traditionen. Wir haben es 9:09 und geht weiter mit einem Titel von Werner West. Ja, das Ganze im späten Vormittag.

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Die auch eine Künstlerin, auf die man ein bisschen stolz sein kann, denn die singt dann nicht nur in Deutsch, Italienisch oder Englisch, sondern auch in anderen Sprachen und macht das sehr, sehr gut und auch erfolgreich und ist zudem auch eine sehr sympathische, bescheidene Person. Erst im, ich glaube, Februar hatte ich sie im Studio im Rahmen des Samstag-Espresso und war ein sehr, sehr angenehmes Gespräch, ist mir gut in Erinnerung geblieben. Gut. Von Barbara Zanetti zu Gabi Albrecht im Schlussteil des Vormittagsprogrammes mit Schweig.

Also die 1000 Tage Regen von Jordi, ich brauche sie nicht, also mir genügen bereits die letzten und in diesem Sinne hoffe ich, dass es ein bisschen besser wird und wir bleiben bei den guten Wünschen. Ich wünsche Ihnen jetzt eine schöne Mittagszeit. Genießen Sie Ihr Essen und das bisschen Freizeit. Nachmittags geht es dann weiter und auch bei uns wird um 15 Uhr das Live-Programm wieder gestartet mit Kollege Werner Gartner und wir hören uns morgen wieder. Bis dahin.

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2: Druck auf Starmer wächst. Neue Lösung des HDS für Arbeiter in Ruhestand. Das Wetter heute in Südtirol mit Nordwindwetterbesserung. Im Studio Hannelore Plunger, einen schönen Tag. Der britische Premierminister Starmer will trotz Rücktrittsforderungen im Amt bleiben. Seine Partei habe ein Verfahren zur Absetzung des Vorsitzenden, dieses sei aber nicht eingeleitet worden, sagte Starmer während einer Kabinettssitzung am Morgen. Das Land erwartet, dass wir weiter regieren, genau das tue er und genau das müssen wir als Kabinett tun, sagte Starmer. Starmer war in den vergangenen Stunden massiv unter Druck geraten. Mit Innenministerin Mahmood und Außenministerin Cooper sollen dem 63-jährigen gleich zwei hangrohe Ministerinnen geraten haben, einen Zeitplan für seinen Rücktritt vorzulegen. Die Europäische Union plant, Vertreter der islamistischen afghanischen Taliban-Regierung zu ihrem ersten bekannten offiziellen Besuch nach Brüssel einzuladen, um Möglichkeiten zur Rückführung einiger afghanischer Migranten bzw. Flüchtlinge nach Afghanistan zu erörtern. Ein EU-Sprecher sagte, das geplante Treffen in Brüssel werde auf Wunsch mehrerer EU-Mitgliedstaaten organisiert. Die EU-Kommission bestätigte heute die Terminplanung. Die Erderwärmung steuert laut der Forschungsgruppe World Weather Attribution heuer auf einen Höhepunkt zu. Von Jänner bis April seien mit über 150 Millionen Hektar über ein Fünftel mehr Land verbrannt als beim bisherigen Negativrekord. Dabei stehe die Brandsaison in vielen Teilen der Erde erst bevor. Der rasante Start in Kombination mit dem prognostizierten El Niño deute auf ein besonders verheerendes Jahr. Vor kurzem hat der Südtiroler Landtag zum Thema Anreize für längeres Arbeiten im Alter einen Begehrensantrag mehrheitlich angenommen. Nun sieht der Wirtschaftsverband HDS dazu eine konkrete Lösung vor. Dieser arbeitet aktuell gemeinsam mit Senator Meinhard Dornwalder an einem entsprechenden Gesetzesvorschlag. Ziel ist es, dem zunehmenden Arbeitskräftemangel gezielt entgegenzuwirken. HDS-Präsident Philipp Moser.
3: Hier braucht es eine Regelung. Unser Vorschlag ist, diese Regelung gilt nur in Provinzen, die maximal eine Arbeitslosigkeit von 3,5% haben. Und dort soll es möglich sein, dass Menschen, die weiterarbeiten, nach Eintritt in die Pension nicht mehr in die IMS einzahlen, sondern diese Summe, und das macht bei uns ca. 33% aus, dass diese Summe brutto auf den Lohnstreifen kommt.
2: Eine Kaltfront hat Südtirol Gewitter mit 230 Blitzen gebracht, aber auch einen Wintereinbruch in den Bergen und bis in die höheren Täler. Besonders aus dem Arntal, aus Ridnaun und den Dolomiten werden winterliche Verhältnisse gemeldet. Pünktlich zu den Eisheiligen ist es deutlich kühler geworden. Die Eisheiligen werden laut Bauernregeln mit einem Kälteeinbruch im Mai verbunden. Mit 3. August wird in Italien eine weitreichende Neuerung im Bereich der Identitätsdokumente schlagend. Die klassische Papieridentitätskarte verliert ihre Gültigkeit und es wird verpflichtend, eine elektronische Identitätskarte zu besitzen. Kunde Bauhofer von der Verbraucherzentrale informiert.
4: Die bekommt man bei der eigenen Gemeinde. Es braucht ein aktuelles Passbild, die alte Identitätskarte und die Steuernummer. Wichtig, in den meisten Gemeinden braucht es eine Terminvereinbarung. Die neue elektronische Identitätskarte ist nicht nur ein Ausweisdokument, sie ist auch eine richtige elektronische Identität. Das heißt, sie kann den SPID ersetzen. Dabei ist die sogenannte GE kostenlos, wohingegen der SPID bei den meisten Anbietern seit heuer Kosten mit sich bringt.
2: Der heutige internationale Tag der Pflegenden ist Anlass, den Pflegekräften in Südtirol Danke zu sagen. Der Bedarf an professioneller Pflege wird in den kommenden Jahren weiter steigen. Martina Ladurna, die Präsidentin des Verbandes der Seniorenwohnheime.
5: Die größte Herausforderung ist sicher der demografische Wandel und damit verbunden der steigende Bedarf an Pflege und Betreuung. Bis 2030 werden wir ca. 1050 zusätzliche Fachkräfte in der Betreuung und Pflege in unseren Seniorenwohnheimen benötigen. Und hier brauchen wir eine nachhaltige Investition in Ausbildung, in Nachwuchsförderung und attraktiv gestaltete Pflegeberufe, um auch in Zukunft die Pflege und Betreuung in unseren Seniorenwohnheimen sichern und garantieren zu können.
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2: 24 Stunden nach seinem dominanten Sieg gegen Alexei Popirin steht Jannik Sinner beim Masters 1000 Turnier von Rom erneut im Einsatz. Sein Achtelfinalgegner ist heute Andrea Pellegrino. Für Pellegrino ist es bereits die sechste Partie in Rom, da er sich zunächst für das Hauptfeld qualifizieren musste. In der dritten Runde schlug er Francis Tiafoe mit 7-6-6-1. Zuvor profitierte er unter anderem von der verletzungsbedingten Aufgabe von Arthur Fils. Das waren die aktuellen Themen zur Stunde.
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2: Das Wetter am heutigen Dienstag. Am Nachmittag scheint verbreitet die Sonne mit ein paar harmlosen Wolken. In vielen Tälern weht teils kräftiger Nordwind. Die Höchstwerte erreichen 10 bis 20 Grad. Die Wettervorschau. In Südtirol scheint morgen überwiegend die Sonne und am Himmel ziehen nur ein paar harmlose Wolken durch. In der Früh ist es kalt, am Nachmittag Höchstwerte bis 22 Grad. Am Donnerstag überwiegen die Wolken und im Tagesverlauf entstehen über Südtirol verteilt einige Regenschauer. Am Freitag geht es mit vielen Wolken und einigen Niederschlägen weiter. Die Schneefallgrenze sinkt zum Teil unter 1500 Meter. Am Samstag bleibt es voraussichtlich unbeständig mit einigen Niederschlägen. Es ist weiterhin kühl.
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7: Aus der Landesverkehrsmeldezentrale begrüßt Sie Renate Stalder. Auf der Brenner Autobahn in Richtung Norden ist die Ausfahrt Brennerdorf bis 15 Uhr gesperrt. Auf der Pustertaler Staatsstraße auf der Rickertalbrücke Einbahnregelung wegen Sicherungsmaßnahmen. Es gibt Staus in beiden Richtungen. In der Gemeinde Ritten ist die Gemeindestraße Lengstein-Barbian im Bereich Benzel und Dicktelegraben von 8 Uhr bis 17 Uhr wegen Felssicherungsarbeiten gesperrt. Gute Fahrt!

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1: Hannelore Plunger, einen schönen Tag. Vor kurzem hat der Südtiroler Landtag zum Thema Anreize für längeres Arbeiten im Alter einen Begehrensantrag mehrheitlich angenommen. Nun sieht der Wirtschaftsverband HDS dazu eine konkrete Lösung vor. Dieser arbeitet aktuell gemeinsam mit Senator Dornwalder an einem entsprechenden Gesetzesvorschlag. Mit 3. August wird in Italien eine weitreichende Neuerung im Bereich der Identitätsdokumente schlagend. Die klassische Papier-Identitätskarte verliert ihre Gültigkeit und es wird verpflichtend, eine elektronische Identitätskarte zu besitzen. Gesunde Pflanzen sind eine wesentliche Voraussetzung für die Sicherung unserer Lebensgrundlage. Das Kompetenzzentrum

für Pflanzengesundheit der Uni Bozen nutzt den heutigen internationalen Aktionstag, um gemeinsam mit dem Versuchszentrum Leimburg Einblicke in die Forschung auf lokaler Ebene zu geben und Raum für Austausch zu Themen rund um die Pflanzengesundheit zu schaffen. Und nun zum Sport. 24 Stunden nach seinem dominanten Sieg gegen Alexei Popirin steht Jannik Sinner beim Masters 1000 Turnier von Rom erneut im Einsatz. Sein Achtelfinalgegner ist heute Andrea Pellegrino. Mehr dazu in den Nachrichten zur vollen Stunde. Und nun zum Wetter. Am Nachmittag scheint verbreitet die Sonne mit ein paar harmlosen Wolken. In vielen Tälern weht teils kräftiger Nordwind. Die Höchstwerte erreichen 10 bis 20 Grad. Die Temperaturen zurzeit in Auer 16 Grad, Laas 11, Sand in Daufers 10 und Pfalz 5 Grad.

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1: Nach Kabinettssitzung Star-Marleen Rücktritt weiter ab. Neue Lösung des HDS für Arbeiter in Ruhestand. Das Wetter heute in Südtirol mit Nordwind, Wetterbesserung. Im Studio Hannelore Plunger, einen schönen Tag. Der britische Premier Starmer beugt sich nach der Wahlniederlage bei den Regionalwahlen dem großen Druck aus den eigenen Reihen nicht und hat einen Rücktritt erneut ausgeschlossen. Das Land erwarte, dass die Regierung ihre Arbeit fortsetze, sagte Starmers Büro heute nach einer Kabinettssitzung. Die Labour Party verfüge über ein klares Verfahren, um den Vorsitzenden herauszufordern. Dieses sei bisher nicht eingeleitet worden. Der Regierungschef warnte zudem vor den Folgen der parteiinternen Revolte. Die vergangenen 48 Stunden hätten die Regierung destabilisiert und reale wirtschaftliche Kosten für Großbritannien verursacht. Die Europäische Union plant, Vertreter der islamistischen afghanischen Taliban-Regierung zu ihrem ersten bekannten offiziellen Besuch nach Brüssel einzuladen, um Möglichkeiten zur Rückführung einiger afghanischer Migranten bzw. Flüchtlinge nach Afghanistan zu erörtern. Ein EU-Sprecher sagte, das geplante Treffen in Brüssel werde auf Wunsch mehrerer EU-Mitgliedstaaten organisiert. Die EU-Kommission bestätigte heute die Terminplanung. Die Erderwärmung steuert laut der Forschungsgruppe World Weather Attribution heuer auf einen Höhepunkt zu. Von Jänner bis April seien mit über 150 Millionen Hektar über ein Fünftel mehr Land verbrannt als beim bisherigen Negativrekord. Dabei stehe die Brandsaison in vielen Teilen der Erde erst bevor. Der rasante Start in Kombination mit dem prognostizierten El Niño deute auf ein besonders verheerendes Jahr. Vor kurzem hat der Südtiroler Landtag zum Thema Anreize für längeres Arbeiten im Alter einen Begehrensantrag mehrheitlich angenommen. Nun sieht der Wirtschaftsverband HDS dazu eine konkrete Lösung vor. Dieser arbeitet aktuell gemeinsam mit Senator Meinhard Dornwalder an einem entsprechenden Gesetzesvorschlag. Ziel ist es, dem zunehmenden Arbeitskräftemangel gezielt entgegenzuwirken. HDS-Präsident Philipp Moser.
2: Hier braucht es eine Regelung. Unser Vorschlag ist, diese Regelung gilt nur in Provinzen, die maximal eine Arbeitslosigkeit von 3,5% haben. Und dort soll es möglich sein, dass Menschen, die weiterarbeiten, nach Eintritt in die Pension nicht mehr in die IMS einzahlen, sondern diese Summe, und das macht bei uns circa 33% aus, dass diese Summe brutto auf den Lohnstreifen kommt.
1: Mit 3. August wird in Italien eine weitreichende Neuerung im Bereich der Identitätsdokumente schlagend. Die klassische Papieridentitätskarte verliert ihre Gültigkeit und es wird verpflichtend, eine elektronische Identitätskarte zu besitzen. Kunde Bauhofer von der Verbraucherzentrale informiert.
3: Die bekommt man bei der eigenen Gemeinde. Es braucht ein aktuelles Passbild, die alte Identitätskarte und die Steuernummer. Wichtig, in den meisten Gemeinden braucht es eine Terminvereinbarung. Die neue elektronische Identitätskarte ist nicht nur ein Ausweisdokument, sie ist auch eine richtige elektronische Identität. Das heißt, sie kann den SPID ersetzen. Dabei ist die sogenannte GE kostenlos, wohingegen der SPID bei den meisten Anbietern seit heuer Kosten mit sich bringt.
1: Der heutige internationale Tag der Pflegenden ist Anlass, den Pflegekräften in Südtirol Danke zu sagen. Der Bedarf an professioneller Pflege wird in den kommenden Jahren weiter steigen. Martina Ladurna, die Präsidentin des Verbandes der Seniorenwohnheime.
4: Die größte Herausforderung ist sicher der demografische Wandel und damit verbunden der steigende Bedarf an Pflege und Betreuung. Bis 2030 werden wir ca. 1050 zusätzliche Fachkräfte in der Betreuung und Pflege in unseren Seniorenwohnheimen benötigen. Und hier brauchen wir eine nachhaltige Investition in Ausbildung, in Nachwuchsförderung und attraktiv gestaltete Pflegeberufe, um auch in Zukunft die Pflege und Betreuung in unseren Seniorenwohnheimen sichern und garantieren zu können.
1: Gesunde Pflanzen sind eine wesentliche Voraussetzung für die Sicherung unserer Lebensgrundlage. Das Kompetenzzentrum für Pflanzengesundheit der Uni Bozen nutzt den heutigen internationalen Aktionstag, um gemeinsam mit dem Versuchszentrum Leinburg Einblicke in die Forschung auf lokaler Ebene zu geben und Raum für Austausch zu Themen rund um die Pflanzengesundheit zu schaffen. Sabine Oettl, die Leiterin am Versuchszentrum Leinburg.
5: Am Versuchszentrum Leinburg forschen wir eigentlich nun seit mehr als 50 Jahren sehr praxisnah und jeden Tag an der Pflanzengesundheit der Südtiroler Landwirtschaft. Wir beobachten Kulturpflanzen unter den konkreten Bedingungen Südtirols, untersuchen sie systematisch, versuchen neu auftretende Krankheiten und Schädlinge frühzeitig zu erkennen und Risiken zu identifizieren.
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1: 24 Stunden nach seinem dominanten Sieg gegen Alexei Popirin steht Jannik Sinner beim Masters 1000 Turnier von Rom erneut im Einsatz. Sein Achtelfinalgegner ist heute Andrea Pellegrino. Für Pellegrino ist es bereits die sechste Partie in Rom, da er sich zunächst für das Hauptfeld qualifizieren musste. In der dritten Runde schlug er Francis Tiafoe mit 7-6-6-1. Zuvor profitierte er unter anderem von der verletzungsbedingten Aufgabe von Arthur Fils. Das waren die aktuellen Themen zur Stunde.
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1: Das Wetter am heutigen Dienstag. Am Nachmittag scheint verbreitet die Sonne mit ein paar harmlosen Wolken. In vielen Tälern weht teils kräftiger Nordwind. Die Höchstwerte erreichen 10 bis 20 Grad. Die Wettervorschau. In Südtirol scheint morgen überwiegend die Sonne und am Himmel ziehen nur ein paar harmlose Wolken durch. In der Früh ist es kalt, am Nachmittag Höchstwerte bis 22 Grad. Am Donnerstag überwiegen die Wolken und im Tagesverlauf entstehen über Südtirol verteilt einige Regenschauer. Am Freitag geht es mit vielen Wolken und einigen Niederschlägen weiter. Die Schneefallgrenze sinkt zum Teil unter 1500 Meter. Am Samstag bleibt es voraussichtlich unbeständig mit einigen Niederschlägen. Es ist weiterhin kühl.
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8: Schönen Nachmittag wünscht Daniel Hofer aus der Landesverkehrsmeldezentrale. Auf der Pustertaler Staatsstraße auf der Rickertalbrücke Einbahnregelung wegen Sicherungsmaßnahmen. Es kommt immer wieder zu Wartezeiten in beiden Fahrtrichtungen. Kommen Sie gut voran.

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2: Naturgefahrene Ereignisse in Zeiten des Gletscherrückgangs. Geotechnik-Tag in Innsbruck. Mobile Radreparaturwerkstatt macht in 15 Gemeinden Halt. Das Wetter heute, es lockert auf. Im Studio David Karlmetzer. Einen schönen Tag. Beim 20. Tiroler Geotechnik-Tag im Kongress Innsbruck haben Fachleute aus mehreren Ländern aktuelle Entwicklungen im Umgang mit Naturgefahren im alpinen Raum besprochen. Anwesend war unter anderem der Direktor des Funktionsbereichs Wildparkverbauung Fabio De Polo, der den Vorsitz im Block Hochwasserschutz führte. Beiträge aus Wissenschaft und Praxis beleuchteten, wie sich Risiken verändern und welche Anpassungen notwendig werden. Auch konstruktive Lösungen im alpinen Raum wurden thematisiert, von nachhaltigen und zirkulären Bauweisen über Steinschlagschutz bis hin zu Monitoring- und Alarmierungssystemen. Beispiele aus Norwegen, Bayern, der Schweiz und Österreich zeigten unterschiedliche Zugänge von Gefahrenkartierung bis zur konkreten Umsetzung von Maßnahmen. Von Mitte Mai bis Mitte September bietet die Landesagentur für Umwelt- und Klimaschutz gemeinsam mit der Sozialgenossenschaft Novum in 15 Südtiroler Gemeinden wieder eine kostenfreie mobile Radreparaturwerkstatt an. Den Auftakt macht die Gemeinde St. Pankratz am kommenden Donnerstag, 14. Mai von 11 bis 15 Uhr. Die Räder werden kontrolliert, neu eingestellt und defekte Teile ausgetauscht. Jedes reparierte Fahrrad ist ein Beitrag zu mehr Nachhaltigkeit und weniger Abfall, betont Landesrat Peter Brunner. Gleichzeitig stärke man dadurch diese umweltfreundliche Mobilitätsform. Oft genügen wenige Handgriffe, um die Lebensdauer eines Fahrrads zu verlängern und es sicher weiterverwenden zu können, bestätigt der Direktor des Landesamtes für Abfallwirtschaft Giulio Angelucci. Die italienischsprachigen Landesberufsschulen für das Handwerk in Südtirol und der Wirtschaftsverband LVH haben eine offizielle Zusammenarbeitsvereinbarung unterzeichnet. Mit der Partnerschaft soll der Austausch zwischen Schule und Handwerk weiter intensiviert und Jugendlichen eine praxisnahe Vorbereitung auf die Anforderungen des Arbeitsmarktes ermöglicht werden. Beide Partner sind überzeugt, dass eine enge und kontinuierliche Zusammenarbeit zwischen Bildungswesen und Handwerksbetrieben entscheidend ist, um den Herausforderungen der Zukunft erfolgreich zu begegnen und berufliche Kompetenzen nachhaltig zu fördern. Die Vereinbarung schafft dafür einen verbindlichen Rahmen und bündelt gemeinsame Interessen in konkreten Maßnahmen und Initiativen, sagt Hannes Mussack, Vizepräsident des LVH. Gipfeltreffen auf europäischer Ebene könnten künftig auch prominenter auf Plattformen wie TikTok, Instagram und YouTube vertreten sein. Offenbar will der Rat der EU-Influencerinnen und Influencer zu derartigen Veranstaltungen einladen. Fragen dürfen sie den Ministerinnen und Ministern und den Staats- und Regierungschefs jedoch nicht stellen. Starten soll das Projekt im Juli. Man wolle mit Content-Erstellern zusammenarbeiten, um neue Zielgruppen zu erreichen und über die Aktivitäten des Rats zu informieren, hieß es aus Brüssel. Die Reaktion aus den Mitgliedsländern fiel laut Diplomatenaussagen lauwarm aus. Und der britische Premierminister Keir Starmer beugt sich nach der Wahlniederlage bei den Regionalwahlen dem großen Druck aus den eigenen Reihen nicht und hat einen Rücktritt erneut ausgeschlossen. Das Land erwarte, dass die Regierung ihre Arbeit fortsetze, sagte Starmers Büro heute nach einer Kabinettssitzung. Die Labour Party verfüge über ein klares Verfahren, um den Vorsitzenden herauszufordern. Dieses sei bisher nicht eingeleitet worden. Der Regierungschef warnte zudem vor den Folgen der parteiinternen Revolte. Die vergangenen 48 Stunden hätten die Regierung destabilisiert und reale wirtschaftliche Kosten für Großbritannien verursacht.
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2: Das Wetter am heutigen Dienstag. Am Nachmittagschein verbreitet die Sonne mit ein paar harmlosen Wolken. In vielen Teilen weht teils kräftiger Nordwind. Die Höchstwerte erreichen 10 Grad in Sterzing und knapp 20 Grad im Süden Südtirols. Die Wettervorschau. Am morgigen Mittwoch scheint überwiegend die Sonne und am Himmel ziehen nur ein paar harmlose Wolken durch. In der Früh ist es kalt mit Tiefstwerten von minus 2 bis plus 6 Grad. Am Nachmittag Höchstwerte bis 22 Grad. Am Donnerstag überwiegen die Wolken und im Tagesverlauf entstehen über Südtirol verteilt einige Regenschauer. Am Freitag geht es mit vielen Wolken und einigen Niederschlägen weiter. Am Samstag bleibt es voraussichtlich unbeständig mit einigen Niederschlägen. Am Sonntag kommt es mit Nordföhn zu einer Wetterbesserung.
0: 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Guten Nachmittag wünscht Manuel Scutellaro aus der Landesverkehrsmeldezentrale. Auf der Pustertaler Staatsstraße auf der Riggertalbrücke gibt es eine Einbahnregelung und kurze Wartezeiten in beiden Richtungen wegen Sicherungsarbeiten. Von den anderen Hauptstraßen Südtirols liegen uns keine Störungsmeldungen vor. Sichere Fahrt!
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1: Südurlaubberg und Höhlenrettung. 2025 starke Zunahme von Mountainbike-Unfällen. Naturgefahrereignisse in Zeiten des Gletscherrückgangs. Geotechnik-Tag in Innsbruck. Das Wetter heute mit Nordwind-Wetterbesserung. Im Studio David Galmetzer. Einen schönen Nachmittag. 1400 Einsätze haben die Mitglieder der Südtiroler Berg- und Höhlenrettung GNSEAS im Jahr 2025 absolviert. Diese Zahl wurde bei der Vollversammlung am vergangenen Freitag im Hotel Sheraton im Rahmen des Tätigkeitsberichts genannt. Besonders überraschend für die Anwesenden war die Zahl der Einsätze im Zusammenhang mit Mountainbike-Unfällen, die mittlerweile den dritthäufigsten Grund für den Einsatz der Bergrettungsteams darstellen. Die von Mitgliedern der Bergrettung geleisteten freiwilligen Stunden überschritten auch 2025 deutlich die Marke von 30.000 und verdeutlichen damit einmal mehr den großen Einsatz der Freiwilligen für die Allgemeinheit. Beim 20. Tiroler Geotechnik-Tag im Kongress Innsbruck haben Fachleute aus mehreren Ländern aktuelle Entwicklungen im Umgang mit Naturgefahren im alpinen Raum besprochen. Anwesend war unter anderem der Direktor des Funktionsbereichs Wildparkverbauung Fabio De Polo, der den Vorsitz im Block Hochwasserschutz führte. Beiträge aus Wissenschaft und Praxis beleuchteten, wie sich Risiken verändern und welche Anpassungen notwendig werden. Auch konstruktive Lösungen im alpinen Raum wurden thematisiert, von nachhaltigen und zirkulären Bauweisen über Schlagschutz bis hin zu Monitoring- und Alarmierungssystemen. Beispiele aus Norwegen, Bayern, der Schweiz und Österreich zeigten unterschiedliche Zugänge, von Gefahrenkartierung bis zur konkreten Umsetzung von Maßnahmen. Von Mitte Mai bis Mitte September bietet die Landesagentur für Umwelt- und Klimaschutz gemeinsam mit der Sozialgenossenschaft Novum in 15 Südtiroler Gemeinden wieder eine kostenfreie mobile Radreparaturwerkstatt an. Den Auftakt macht die Gemeinde St. Pankratz am kommenden Donnerstag, 14. Mai von 11 bis 15 Uhr. Die Räder werden kontrolliert, neu eingestellt und defekte Teile ausgetauscht. Jedes reparierte Fahrrad ist ein Beitrag zu mehr Nachhaltigkeit und weniger Abfall, betont Landesrat Peter Brunner. Gleichzeitig stärken man dadurch diese umweltfreundliche Mobilitätsform. Oft genügen wenige Handgriffe, um die Lebensdauer eines Fahrrads zu verlängern und es sicher weiterverwenden zu können, bestätigt der Direktor des Landesamtes für Abfallwirtschaft Giulio Angelucci. Die Europäische Union plant, Vertreter der islamistischen afghanischen Taliban-Regierung zu ihrem ersten bekannten offiziellen Besuch nach Brüssel einzuladen. Ziel ist es, Möglichkeiten zur Rückführung einiger afghanischer Migranten bzw. Flüchtlinge nach Afghanistan zu erörtern. Ein EU-Sprecher sagte, das geplante Treffen werde auf Wunsch mehrerer EU-Mitgliedstaaten organisiert. Ein genauer Termin steht noch nicht fest und das Treffen bedeute keineswegs, dass die Europäische Union die Taliban anerkannt habe. Und Gipfeltreffen auf europäischer Ebene könnten künftig auch prominenter auf Plattformen wie TikTok, Instagram und YouTube vertreten sein. Offenbar will der Rat der EU-Influencerinnen und Influencer zu derartigen Veranstaltungen einladen. Fragen dürfen sie den Ministerinnen und Ministern und den Staats- und Regierungsspitzen jedoch nicht stellen. Man wolle mit Content-Creatern zusammenarbeiten, um neue Zielgruppen zu erreichen und über die Aktivitäten des Rats zu informieren, hieß es aus Brüssel. Die Reaktionen aus den Mitgliedsländern fielen laut Diplomaten Aussagen lauwarm aus.
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1: Das Wetter am heutigen Dienstag. Am Nachmittagsschein verbreitet die Sonne mit ein paar harmlosen Wolken. In vielen Teilen weht teils kräftiger Nordwind. Die Höchstwerte erreichen 10 Grad in Sterzing und knapp 20 Grad im Süden Südtirols. Die Wettervorschau. Am morgigen Mittwoch scheint überwiegend die Sonne und am Himmel ziehen nur ein paar harmlose Wolken durch. In der Früh ist es kalt mit Tiefstwerten von minus 2 bis plus 6 Grad. Am Nachmittag Höchstwerte bis 22 Grad. Am Donnerstag überwiegen die Wolken und im Tagesverlauf entstehen über Südtirol verteilt einige Regenschauer. Am Freitag geht es mit vielen Wolken und einigen Niederschlägen weiter. Am Samstag bleibt es voraussichtlich unbeständig mit einigen Niederschlägen. Am Sonntag kommt es mit Nordföhn zu einer Wetterbesserung.
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4: Daniel Hofer begrüßt Sie aus der Landesverkehrsmeldezentrale. Auf der Pustertaler Staatsstraße, auf der Rickertalbrücke, Einbahnregelung wegen Sicherungsmaßnahmen. Rechnen Sie mit Wartezeiten und Staubildungen. Zu weiteren Verzögerungen wegen Arbeiten kommt es auf der Finchgauer Staatsstraße zwischen Galsaun und Schaars. Kommen Sie gut voran.
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0: Mit den Olsen Brothers geht es rein in diesen Dienstagnachmittag. Mittlerweile beehrt uns auch hier im unteren Pustertal die Sonne. Aber die Aussicht auf den Kronplatz ist ehrlich gesagt etwas frostig. Wie passend, schließlich haben wir heute den Pankratius, den ersten Eisheiligen. Ich bin übrigens die Tanja, heute Nachmittag hier bei Radio 2000 fürs Reden zuständig, aber auch für gute Musik. Und die liefert jetzt die Hanna.
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You're the one that I want, bekannt aus dem Musical Grease aus dem fernen Jahr 1978. Damals, als Olivia Newton noch sehr krauses Haar, aber wunderschönes Haar hatte. Wir kommen zurück in die Gegenwart. Hier sind die Schlagerpiloten mit Verloren.

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15:27 und wir haben einen Hit der Stunde für Sie. Den liefert Christian Leis mit »Weil wir Träumer sind«. Denn er geht davon aus, dass es am Ende die Träumer sind, die wirklich was bewegen.

0: Das Wetter in Südtirol am Dienstag.
1: Wir haben es vorhin schon angesprochen, der heutige Tag hat ja ziemlich grau und regnerisch begonnen. Jetzt scheint die Sonne und wie das Ganze weitergeht, das weiß Günther Geier.
2: Jetzt am Nachmittag scheint im Großteil des Landes die Sonne. Etwas dichtere Wolken gibt es noch Richtung Arntal. Die Temperaturen bleiben mit dem Nordwind aber gedämpft, mit Höchstwerten von 10 bis knapp 20 Grad, auf den Bergen in 2000 Metern minus 1 Grad. Morgen geht es recht sonnig weiter. In der Früh ist es kalt, in höher gelegenen Tälern über 1000 Meter ist auch Morgenfrost zu erwarten. Am Nachmittag dann Höchstwerte bis 21 oder 22 Grad. Am Donnerstag und Freitag wird es wieder unbeständiger, mit einigen Regenschauern. Die Schneefallgrenze sinkt am Freitag Richtung 1500 Metern. Das waren die aktuellen Aussichten mit Günter Geier.
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0: die Eagles um 15.52 Uhr auf Radio 2000. Wenn Sie morgen Abend Zeit haben und zufällig auch ein Mann sind, dann habe ich jetzt einen Veranstaltungstipp für Sie. Nachtwallfahrten von Neustift nach Brixen. Wallfahrt, denken Sie sich jetzt? Wer macht das heute denn noch? Naja, bis zu 500 Männer aus ganz Südtirol. Die nehmen da erfahrungsgemäß teil. Organisiert wird das Ganze vom katholischen Männerverband. Sie möchten damit das Bedürfnis aufgreifen, dass Männer auch oft Sinn, Halt und Formen von Spiritualität suchen. Überraschung, das wird ja meistens den Frauen zugeschrieben, aber schweifen wir nicht ab. Das Ganze klingt nämlich nach einer guten Sache. Traditionelle Formen wie Wallfahrten greifen genau diese Bedürfnisse auf. Gemeinsam unterwegs zu sein, gemeinsam Rituale zu teilen, in denen auch Vertrauen wachsen kann, persönliche Themen angesprochen werden und natürlich auch der Glaube seinen Platz findet. Wie gesagt, wenn Sie das mal ausprobieren möchten, morgen Abend um 21 Uhr beim Kloster Neustift, da geht's los.
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0: Und alle Infos, die finden Sie übrigens unter brixnerdom.com.

Ein Bett im Kornfeld, damit wurde Jürgen Drees damals 1976 berühmt. Und nun hüpfen wir kurz vor den 16 Uhr Nachrichten ins Jahr 2010 zu Andreas Martin.

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1: Gewaltprävention, Landesbeirat für Chancengleichheit trifft Questor Giuseppe Ferrari. Südtiroler Berg- und Höhlenrettung, 2025 starke Zunahme von Mountainbike-Unfällen. Das Wetter heute mit Nordwind-Wetterbesserung. Im Studio David Galmetzer. Einen schönen Nachmittag. Die Prävention und Bekämpfung von Gewalt stand im Zentrum eines Treffens zwischen der Spitze des Landesbeirats für Chancengleichheit und dem Questor von Bozen Giuseppe Ferrari. Ein besonderer Schwerpunkt lag auf Maßnahmen an Schulen. Beide Seiten hoben die Bedeutung hervor, junge Menschen früh für Werte wie Respekt, Gleichberechtigung und Gewaltfreiheit zu sensibilisieren. Schulen seien ein zentraler Ort, um positives Verhalten zu fördern und damit zu einer sicheren und solidarischen Gesellschaft beizutragen. Besprochen wurde auch die Möglichkeit der Verwarnung durch den Questor. Dieses Instrument kann bei Stalking, häuslicher Gewalt sowie schweren Drohungen eingesetzt werden und soll verhindern, dass Situationen eskalieren und schwerwiegendere Straftaten entstehen. 1400 Einsätze haben die Mitglieder der Südtiroler Berg- und Höhlenrettung GNSEAS im Jahr 2025 absolviert. Diese Zahl wurde bei der Vollversammlung am vergangenen Freitag im Hotel Sheraton im Rahmen des Tätigkeitsberichts genannt. Besonders überraschend für die Anwesenden war die Zahl der Einsätze im Zusammenhang mit Mountainbike-Unfällen, die mittlerweile den dritthäufigsten Grund für den Einsatz der Bergrettungsteams darstellen. Die von Mitgliedern der Bergrettung geleisteten freiwilligen Stunden überschritten auch 2025 deutlich die Marke von 30.000 und verdeutlichen damit einmal mehr den großen Einsatz der Freiwilligen für die Allgemeinheit. Anlässlich des heutigen Tags der Pflege weist die Generation 60+ in der SVP darauf hin, dass Pflege weit mehr bedeutet als die reine Versorgung im klassischen Sinn. Natürlich gehören Nahrung, Körperhygiene und medizinische Betreuung zu den wichtigsten Grundlagen, doch echte Pflege umfasste vor allem auch menschliche Nähe, Zuneigung, Gespräche, Zeit, Geduld und Liebe, betont der Vorsitzende Otto von Dellemann. Er bedankt sich deshalb bei allen Menschen, die Pflege leisten, professionell in Pflegeheimen, Krankenhäusern und in sozialen Diensten, ebenso wie privat in den Familien. Das israelische Parlament hat die Einrichtung eines Sondertribunals zur Strafverfolgung des Terrorangriffs vom 7. Oktober 2023 beschlossen. Ein entsprechendes Gesetz wurde mit einer großen Mehrheit von 93 der insgesamt 120 Abgeordneten beschlossen. Die übrigen 27 der insgesamt 120 Parlamentarier enthielten sich oder waren abwesend. Am 7. Oktober 2023 hatten die islamistische Hamas und andere extremistische Gruppen aus dem Gazastreifen Israel überfallen und laut israelischen Angaben mindestens 1200 Menschen getötet sowie 251 weitere verschleppt. Das israelische Nachrichtenportal Yenet berichtet, es sollten mehr als 400 mutmaßliche Terroristen angeklagt werden, die am 7. Oktober oder danach festgenommen wurden. Und die Europäische Union plant, Vertreter der islamistischen afghanischen Taliban-Regierung zu ihrem ersten bekannten offiziellen Besuch nach Brüssel einzuladen. Ziel ist es, Möglichkeiten zur Rückführung einiger afghanischer Migranten bzw. Flüchtlinge nach Afghanistan zu erörtern. Ein EU-Sprecher sagte, das geplante Treffen werde auf Wunsch mehrerer EU-Mitgliedstaaten organisiert. Ein genauer Termin steht noch nicht fest und das Treffen bedeutet keineswegs, dass die Europäische Union die Taliban anerkannt habe.
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1: Das Wetter am heutigen Dienstag. Am Nachmittagschein verbreitet die Sonne mit ein paar harmlosen Wolken. In vielen Teilen wie teils kräftiger Nordwind. Die Höchstwerte erreichen 10 Grad in Sterzing und knapp 20 Grad im Süden Südtirols. Die Wettervorschau. Am morgigen Mittwoch scheint überwiegend die Sonne und am Himmel ziehen nur ein paar harmlose Wolken durch. In der Früh ist es kalt mit Tiefstwerten von minus 2 bis plus 6 Grad. Am Nachmittag Höchstwerte bis 22 Grad. Am Donnerstag überwiegend die Wolken und im Tagesverlauf entstehen über Südtirol verteilt einige Regenschauer. Am Freitag geht es mit vielen Wolken und einigen Niederschlägen weiter. Am Samstag bleibt es voraussichtlich unbeständig mit einigen Niederschlägen. Am Sonntag kommt es mit Nordföhn zu einer Wetterbesserung.
3: 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Schönen guten Nachmittag aus der Landesverkehrsmeldezentrale. Ich bin Manuel Scutellaro. Auf der Pustertaler Startstraße auf der Rickertalbrücke gibt es eine Einbahnregelung und kurze Wartezeiten in beiden Richtungen wegen Sicherungsarbeiten. Von den anderen Hauptstraßen Südtirols wurden uns keine Störungen gemeldet. Angenehme Fahrt.
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0: Mit Simone und Charlie Brunner geht es weiter durch diesen Nachmittag. Und jetzt habe ich auch eine kleine Ankündigung für Sie.
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0: Die Eisheiligen schlagen gerade so richtig zu. Vorhin habe ich übrigens fälschlicherweise gesagt, dass heute mit Pankratius der erste Tag sei. Das stimmt natürlich nicht. Mit dem heiligen Mamertus ging das Ganze gestern schon los. Den Namen kann ich mir aber beim besten Willen nicht merken. Egal, bis zu Sophia am Freitag kündigen sich noch weitere kalte Niederschläge an. Das liegt an der kalten Polarluft, die im Norden der Erdhalbkugel noch feststeckt. Die kommt dann mit der richtigen Strömung zu uns und kühlt den Boden stark aus. Das kann dann auch so mancher jungen Gemüsepflanze im Garten zum Verhängnis werden. Das hängt jetzt natürlich auch stark davon ab, ob sie auf 100 oder auf 1400 Metern wohnen. Ist ja alles möglich bei uns in Südtirol. Jedenfalls sollten sie die kälteempfindlichen Pflanzen wie die Zucchini oder die Gurke einfach besser noch drinnen lassen.
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Das war er auch schon. Unser Hit der Stunde um 16:30, die Nuckis mit dem schönsten Lächeln. Musikalisch, da bleiben wir jetzt in Österreich. Für Sie jetzt, Petra Frei.

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0: Keinen Kummer sollen wir Ihnen machen, den Surfern. Wer uns nun garantiert keinen Kummer macht, das ist Kollege Alexander Lanz. Ganz im Gegenteil. Er sorgt dafür, dass uns nicht langweilig wird. Hier ist der Veranstaltungskalender.
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2: Dienstag, 12. Mai, jenseits der Tränen, zur Literatur eine Lesung von Erika Pattis in der Buchhandlung Alte Mühle in Meran, Beginnzeit 19.30 Uhr. Lebensräume im Wandel, Salzburg, Südtirol, Fotografien von Kurt Keindl. Die Öffnung heute um 18 Uhr im Walterhaus in Bozen, dauernd bis zum 30. Mai. Frieden und Krieg im heutigen zeitgenössischen Umfeld, Vortrag von Hafez Haidar, nominiert für den Friedensnobelpreis 2017 und den Literaturnobelpreis 2018 in der Gemeinde in Bozen um 18 Uhr am heutigen Dienstag. Nun zum morgigen Mittwoch, Schlern Music Kammermusik unterm Schlern, Werke von Mozart und Ferres, Eintritt frei. Und zwar im Völs am Schlern im Edelansitz Zimmerlehen, Beginnzeit 21 Uhr. Ein offenes Singen mit Maria Solzer und Helmut Gruber. Volksmusikanten spielen auf im Föhrnerhof in Lana um 18 Uhr. Babylon Sisters Migrationsgeschichten, ein Film von Gigi Roccati. Die Filmreihe umfasst 5 Filme über Migrationserfahrungen und entstand aus einer Zusammenarbeit zwischen dem Film- und Medienbüro der Landesabteilung Deutsche Kultur und dem Audiovisuellen Zentrum der Landesabteilung Italienische Kultur im Kulturzentrum Trevin Bozen von 18 bis 20 Uhr morgen am Mittwoch. Nun zum Donnerstag, 14. Mai. Tastenfest, Konzertabend der Musikschulklassen für Tasteninstrumente der Musikschule Sterzing im Stadttheater von Sterzing um 18 Uhr. 1272, die Geschichte der Fürstenburg, Eigenproduktion, die Bühne hat Juwi Jugendtheater Finchgau in Burgeis in der Fürstenburg um 18.30 Uhr und um 20 Uhr. Welt aus den Fugen, wie die Psyche trotzdem heil bleiben kann. Diskussion mit Judith Bartagnoli und Sarah Gutweniger im Noldinghaus in Salon, beginnt seit 20 Uhr. Wenn die Seele Hilfe braucht, erste Hilfe für die Psyche mit Gudrun Brucker und Melanie Küking in der Bibliothek von Innichen um 19.30 Uhr. Desinformation und Propaganda, Instrumente der Macht. Im Philosophischen Café mit Jürgen Geninat in der Villa San Marco in Meran um 19.30 Uhr. Porträts und andere Gemälde aus den Kunstsammlungen des Museumsvereins, Führung durch die Ausstellung Auge in Auge mit Stefan Demetz im Stadtmuseum von Bozen um 17 Uhr an diesem kommenden Donnerstag, 14. Mai.
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2: Brand in der Mailandstraße vermutlich gelegt. Gewaltprävention, Spitze des Landesbeirats für Chancengleichheit trifft Questor Giuseppe Ferrari. Das Wetter morgen, überwiegend sonnig. Im Studio David Gallmetzer. Einen schönen Nachmittag. Zum Brand in einem Kondominium in der Mailandstraße in Bozen in der Nacht auf heute gibt es neue Erkenntnisse. Es erhärtet sich die Spur eines vorsätzlich gelegten Feuers. Die Ermittlungen der Berufsfeuerwehr und der zuständigen Behörden dazu laufen. Inzwischen konnten alle 8 Personen, die wegen leichter Rauchgasvergiftung vorsorglich ins Krankenhaus gebracht worden sind, wieder entlassen werden. Nach ersten Erkenntnissen gingen die Flammen von mehreren Motorrädern und Fahrrädern aus, die in den Garagen abgestellt waren. Der Sachschaden ist erheblich. Teile der Außenisolierung des Gebäudes wurden bis zum 3. Stock beschädigt. Die Prävention und Bekämpfung von Gewalt stand im Zentrum eines Treffens zwischen der Spitze des Landesbeirats für Chancengleichheit und dem Questor von Bozen Giuseppe Ferrari. Ein besonderer Schwerpunkt lag auf Maßnahmen an Schulen. Beide Seiten hoben die Bedeutung hervor, junge Menschen früh für Werte wie Respekt, Gleichberechtigung und Gewaltfreiheit zu sensibilisieren. Schulen seien ein zentraler Ort, um positives Verhalten zu fördern und damit zu einer sicheren und solidarischen Gesellschaft beizutragen. Besprochen wurde auch die Möglichkeit der Verwarnung durch den Questor. Dieses Instrument kann bei Stalking, häuslicher Gewalt sowie schweren Drohungen eingesetzt werden und soll verhindern, dass Situationen eskalieren und schwerwiegende Straftaten entstehen. 1400 Einsätze haben die Mitglieder der Südtiroler Berg- und Höhlenrettung GNSEAS im Jahr 2025 absolviert. Diese Zahl wurde bei der Vollversammlung am vergangenen Freitag im Hotel Sheraton im Rahmen der Vorstellung des Tätigkeitsberichts genannt. Besonders überraschend für die Anwesenden war die Zahl der Einsätze im Zusammenhang mit Mountainbike-Unfällen, die mittlerweile den dritthäufigsten Grund für den Einsatz der Bergrettungsteams darstellen. Die von Mitgliedern der Bergrettung geleisteten freiwilligen Stunden überschritten auch 2025 deutlich die Marke von 30.000 und verdeutlichen einmal mehr den großen Einsatz der Freiwilligen für die Allgemeinheit. Anlässlich des heutigen Tags der Pflege weist die Generation 60+ in der SVP darauf hin, dass Pflege weit mehr bedeutet als die reine Versorgung im klassischen Sinn. Natürlich gehören Nahrung, Körperhygiene und medizinische Betreuung zu den wichtigsten Grundlagen, doch echte Pflege umfasse vor allem auch menschliche Nähe, Zuneigung, Gespräche, Zeit, Geduld und Liebe, betont der Vorsitzende Otto von Dellemann. Er bedankt sich deshalb bei allen Menschen, die Pflege leisten, professionell in Pflegeheimen, Krankenhäusern und sozialen Diensten, ebenso wie privat in den Familien. Die Kosten für den Krieg der USA im Iran belaufen sich nach Angaben des US-Verteidigungsministeriums bisher auf 29 Milliarden Dollar. Das ist ein Anstieg um 4 Milliarden Dollar im Vergleich zu einer Schätzung von Ende vergangenen Monats. Die neuen Zahlen sollen Ausgaben für Reparatur und Ersatz von Ausrüstung sowie Betriebskosten umfassen. Wie das Ministerium auf die Gesamtsumme kommt, bleibt jedoch unklar. Und das israelische Parlament hat die Einrichtung eines Sondertribunals zur Strafverfolgung des Terrorangriffs vom 7. Oktober 2023 beschlossen. Ein entsprechendes Gesetz wurde mit einer großen Mehrheit von 93 der insgesamt 120 Abgeordneten beschlossen, die übrigens 27 enthielten sich oder waren abwesend. Am 7. Oktober 2023 hatten die islamistische Hamas und andere extremistische Gruppen aus dem Gazastreifen Israel überfallen und laut israelischen Angaben mindestens 1200 Menschen getötet sowie 251 weitere verschleppt. Das israelische Nachrichtenportal Yenet berichtet, es sollten mehr als 400 mutmaßliche Terroristen angeklagt werden, die am 7. Oktober oder danach festgenommen wurden.
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2: Die Wettervorschau. Am morgigen Mittwoch scheint überwiegend die Sonne und am Himmel ziehen nur ein paar harmlose Wolken durch. In der Früh ist es kalt mit Tiefstwerten von minus 2 bis plus 6 Grad. Am Nachmittag Höchstwerte bis 22 Grad. Am Donnerstag überwiegen die Wolken und im Tagesverlauf entstehen über Südtirol verteilt einige Regenschauer. Am Freitag geht es mit vielen Wolken und einigen Niederschlägen weiter. Am Samstag bleibt es voraussichtlich unbeständig mit einigen Niederschlägen. Am Sonntag kommt es mit Nordföhn zu einer Wetterbesserung.
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4: Schönen Nachmittag aus der Landesverkehrsmeldezentrale. Auf der Pustertaler Staatsstraße auf der Rickertalbrücke gibt es eine Einbahnregelung wegen Sicherungsmaßnahmen. Es kann immer wieder zu kurzen Wartezeiten in beiden Richtungen kommen. Auf der Sarentaler Staatsstraße zwischen Bozen und der Abzweigung Wangen Nachtsperre von 22 Uhr bis 4.30 Uhr wegen Arbeiten in den Tunnels. Mögliche Durchfahrt um 1 Uhr in Fahrtrichtung Sarental und um 1.15 Uhr in Fahrtrichtung Bozen. Gute Fahrt!
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0: Nach dem Alpensextett derenden.
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0: Das ist auch eine wichtige Information. Wir haben natürlich nur die beste Musik für unsere besten Hörer. Eigentlich wollte ich aber sagen, dass wir nach dem Alpensextett derenden einen kurzen Blick in die Hauptstadt Italiens werfen. Dort hat Sinner nämlich es schon wieder getan. Er hat gewonnen gegen den Andrea Pellegrino. 2:0 ging das Ganze aus. Der Live-Ticker wurde beendet um 5:10. Grund genug, um eine italienische Musik aufzulegen, würde ich sagen.

Ganz genau 16 Minuten nach 17 Uhr haben wir es. Vermutlich stehen Sie gerade im Feierabendverkehr. Dafür bieten wir jetzt hoffentlich die beste Musik, wenn Sie auf Südtirol Straßen stehen sollten, und zwar das Südtiroler Duo Sunrise.

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1: Hannelore Plunger, einen schönen Tag. Vor kurzem hat der Südtiroler Landtag zum Thema Anreize für längeres Arbeiten im Alter einen Begehrensantrag mehrheitlich angenommen. Nun sieht der Wirtschaftsverband HDS dazu eine konkrete Lösung.

0: Gesundheit der Uni Bozen nutzt den heutigen internationalen Aktionstag, um gemeinsam mit dem Versuchszentrum Leimburg Einblicke in die Forschung auf lokaler Ebene zu geben und Raum für Austausch zu Themen rund um die Pflanzengesundheit zu schaffen. Und nun zum Sport. 24 Stunden nach seinem dominanten Sieg gegen Alexei Popirin steht Jannik Sinner beim Masters 1000 Turnier von Rom erneut im Einsatz. Sein Achtelfinalgegner ist heute Andrea Pellegrino. Mehr dazu in den Nachrichten zur vollen Stunde. Und nun zum Wetter. Am Nachmittag scheint verbreitet die Sonne mit ein paar harmlosen Wolken. In vielen Tälern weht teils kräftiger Nordwind. Die Höchstwerte erreichen 10 bis 20 Grad. Die Temperaturen zurzeit in Auer 16 Grad, Laas 11, Sand in Daufers 10 und Pfalz 5 Grad.
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2: Ganz genau, beschwingt und heiter haben wir um 17.32 Uhr den nächsten Hit der Stunde für Sie. 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

Christoph Berger mit Phänomenal, unser Hitterstunde um 17:30, präsentiert von der Bar Pizzeria Alpenblick in Blaus bei Naturns. 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
7: So, willkommen zurück im Nachmittagsprogramm. Wir hatten ein kleines Problem mit der normalen Leitung, haben Sie sicher mitbekommen. Die Wurzgröber haben uns dann aber doch noch gerettet. Und jetzt geht es weiter mit Karriere. Also der Band, nicht den Beruf.

0: 10 Minuten vor 6, das heißt Zeit für unsere Lebensgeschichten mit Ralf Wurzniak. Da geht es heute um einen alten Mann und seinen Korb.
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2: Der Korb des alten Mannes. Es war einmal ein Waisenjunge, der zog von Dorf zu Dorf, immer auf der Suche nach etwas Essbarem und einem Dach über dem Kopf. Eines Tages traf der Junge auf einen alten Mann, der ebenfalls von Dorf zu Dorf wanderte. Sie beschlossen, gemeinsam weiterzugehen. Der alte Mann trug einen großen, zugedeckten Weidenkorb, der offenbar sehr schwer war, denn der Alte lief tief gebeugt und stöhnte hin und wieder unter der Last. Als sie Rast an einem Bach machten, stellte der alte Mann seinen Korb erschöpft auf den Boden. Der Junge fragte, »Soll ich deinen Korb für dich tragen?« »Nein«, antwortete der Mann, »den Korb kannst du nicht für mich tragen. Ich muss ihn ganz allein tragen.« »Was ist denn in dem Korb?« fragte der Junge, doch er erhielt keine Antwort. Viele Tage wanderten die beiden gemeinsam. Nachts, wenn der Alte glaubte, dass der Junge schlief, kramte er in seinem Korb herum und sprach leise mit sich selbst. Es kam der Tag, an dem der alte Mann nicht mehr weitergehen konnte. Er legte sich nieder, um zu sterben. Und er sprach zu dem Jungen, »Du wolltest wissen, was in meinem Korb ist, nicht wahr? In diesem Korb sind all die Dinge, die ich von mir selbst glaubte und die nicht stimmten. Es sind die Steine, die mir meine Reise erschwerten. Auf meinem Rücken habe ich die Last jedes Kieselsteins des Zweifels, jedes Sandkorn der Unsicherheit und jeden Mühlstein des Irrwegs getragen, die ich im Laufe meines Lebens gesammelt habe. Aber ach, ohne sie hätte ich so viel weiterkommen können im Leben. Statt meine Träume zu verwirklichen, bin ich nun hier angekommen.« Und er schloss die Augen und starb. Der Junge ging zu dem Korb und hob den Deckel ab. Der Korb, der den alten Mann so lange niedergedrückt hatte, war leer.
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2: Brand in der Mailandstraße in Bozen vermutlich gelegt. Ungarns neue Regierung angelobt. Das Wetter morgen überwiegend sonnig. Im Studio David Karlmetzer. Einen schönen guten Abend. Zum Brand in einem Kondominium in der Mailandstraße in Bozen in der Nacht auf heute gibt es neue Erkenntnisse. Es erhärtet sich die Spur eines vorsätzlich gelegten Feuers. Die Ermittlungen der Berufsfeuerwehr und der zuständigen Behörden dazu laufen. Inzwischen konnten alle 8 Personen, die wegen leichter Rauchgasvergiftung vorsorglich ins Krankenhaus gebracht wurden, wieder entlassen werden. Nach ersten Erkenntnissen gingen die Flammen von mehreren Motorrädern und Fahrrädern aus, die in den Garagen abgestellt waren. Der Sachschaden ist erheblich. Teile der Außenisolierung des Gebäudes wurden bis zum 3. Stock beschädigt. Die ungewisse Zukunft der palästinensischen Bevölkerung in Israel, im Gazastreifen und im Westjordanland steht heute im Mittelpunkt eines Vortrags von Mohammed Darashwe an der Eurak in Bozen. Der Experte für jüdisch-arabische Beziehungen war bereits 2018 mit einer israelischen Delegation, bestehend aus jüdischen und arabischen Mitgliedern, in Südtirol, um das Autonomiemodell näher kennenzulernen. Laut Günter Rautz, dem Leiter des Instituts für Minderheitenrechte bei Eurak Research, wird ein künftiger Frieden im Nahen Osten stark vom Zusammenleben innerhalb Israels abhängen.
3: Denn immerhin mehr als 2 Millionen Staatsbürger haben arabische Wurzeln. Bisher hat man immer von 3 Modellen gesprochen. Das ist eine Zwei-Staaten-Lösung, eine Föderation, wie es zum Beispiel Bosnien-Herzegowina ist oder Belgien, und natürlich auch Autonomiemodelle. Deswegen kommen auch regelmäßig Delegationen aus Israel nach Südtirol. Meiner Meinung nach werden diese 3 Lösungen nicht funktionieren. Für Israel gibt es eigentlich nur die Lösung einer inklusiven Gesellschaft, die verzichtet auf jüdische, arabische Symbole, die eine Verfassung hat, die eigentlich neutral ist und so der Mutterstaat und die Heimat für beide Volksgruppen sein sollte.
2: Schülerinnen und Schülern der italienischsprachigen Berufsschule für Handwerk, Industrie und Handel Marconi und jener der italienischsprachigen Berufsschule für Sozialberufe Levinas stehen neue Schulräumlichkeiten zur Verfügung. Das neue moderne und multifunktionale Gebäude für Berufsschulen für technische und Sozialberufe wurde heute offiziell seiner Bestimmung übergeben. In die Fläche von fast 6.000 Quadratmetern wurden von Landesseite insgesamt rund 32 Millionen Euro investiert. Genutzt werden sie von rund 200 Schülerinnen und Schülern der Marconi und 80 der Levinas. Der Berufsschule Marconi stehen 13 Klassenräume und 13 Werkstätten zur Verfügung. Für die Landesschule für Sozialberufe stehen 2 Klassenräume und 4 Räumlichkeiten für die Bereiche Informatik, Krankenpflege, Physiotherapie und Bewegung sowie Basisbetreuung bereit. Genau einen Monat nach der Abwahl von Premier Viktor Orban und seiner Partei Fidesz in Ungarn haben die Ministerinnen und Minister der neuen Regierung von Peter Magyar heute Nachmittag ihren Amtseid abgelegt. Mit der Angelobung tritt das Kabinett sein Amt an. Gestern fand die Anhörung der Ministerinnen und Minister in den entsprechenden Parlamentsausschüssen statt. Sie werden auf Empfehlung des Regierungschefs durch Staatspräsident Tamás Szulyok ernannt. Und die Kosten für den Krieg der USA im Iran belaufen sich nach Angaben des US-Verteidigungsministeriums bisher auf 29 Milliarden Dollar. Das ist ein Anstieg um 4 Milliarden Dollar im Vergleich zu einer Schätzung von Ende vergangenen Monats. Die neuen Zahlen sollen Ausgaben für Reparatur und Ersatz von Ausrüstung sowie Betriebskosten umfassen. Wie das Ministerium genau auf die Gesamtsumme kommt, bleibt jedoch unklar.
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2: Der Tennis-Weltranglisten-Erste Jannik Sinner steht im Viertelfinale des ATP-Tausender-Turniers von Rom. Der Südtiroler fertigte seinen Landsmann Andrea Pellegrino mit 6:2, 6:3 ab und hat damit in 3 Partien noch keinen einzigen Satz abgegeben. In der nächsten Runde trifft Sinner nun auf den Sieger der Partie zwischen Andrei Rublev und Nikolaj Basilashvili. Das waren die aktuellen Themen zur Stunde.
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2: die Wettervorschau. Am morgigen Mittwoch scheint überwiegend die Sonne und am Himmel ziehen nur ein paar harmlose Wolken durch. In der Früh ist es kalt mit Tiefstwerten von minus 2 bis plus 6 Grad. Am Nachmittag Höchstwerte bis 22 Grad. Am Donnerstag überwiegen die Wolken und im Tagesverlauf entstehen über Südtirol verteilt einige Regenschauer. Am Freitag geht es mit vielen Wolken und einigen Niederschlägen weiter. Am Samstag bleibt es voraussichtlich unbeständig mit einigen Niederschlägen. Am Sonntag kommt es mit Nordföhn zu einer Wetterbesserung.
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5: Guten Abend aus der Landesverkehrsmeldezentrale. Ich bin Manuel Scutellaro. Auf der Pustertaler Staatsstraße auf der Riggertalbrücke gibt es eine Einbahnregelung und Wartezeiten in beiden Richtungen wegen Sicherungsarbeiten. Und auf den Stadtein- und Ausfahrten von Meran, Bozen, Brixen und Bruneck kommt es jetzt im Abendverkehr zu den üblichen Staus und Wartezeiten. Allen unterwegs, gute und sichere Fahrt.

Max von Milland ist wohl hauptsächlich für seine Dialekten-Songtexte bekannt. Dass der Dialekt immer wieder ein Thema bei ihm sein muss, davon gehe ich jetzt einfach mal aus. Schließlich hat er am 1. April auf Instagram gepostet, dass er nun allen seinen Kritikern recht geben würde und ab nun nur mehr auf Hochdeutsch singen würde. Macht er natürlich nicht, es war ja schließlich ein April-Scherz. Gerade ist er auf Tour und da hat er dem Online-Magazin Salto ein Interview gegeben und dort sagt er, lustigerweise werde er nur von Südtiroler Medien gefragt, warum er eigentlich in Dialekt singt. Für alle anderen ist das einfach klar und eine Sache von seiner Identität. Naja, dann ist ja alles klar, würde ich sagen. Und hier ist er nun, der Max von Milland mit Rockstar. In Dialekt natürlich.

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Andrea Jürgens bei uns auf Radio 2000. Und auf den nächsten Titel, da freue ich mich ganz besonders, nicht nur, weil ich ein kleiner Melissa Naschenweng-Fan bin, sondern auch, weil es ihre neue Single ist. Hier ist unser Hitterstunde um 6:30. Die Melissa mit Hoa Martin Mir.

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Der Vorhang geht auf, das Licht wird gedimmt. Irgendwo hinter der Bühne wird noch schnell ein Text geprobt. Theater lebt genau von diesen Momenten. Seit 75 Jahren sorgt der Südtiroler Theaterverband dafür, dass die Bühnen im Land gut begleitet sind. Bei der Stückauswahl, bei rechtlichen Fragen und als Verbindung zwischen den einzelnen Theatergruppen. Und genau das wird diesen Samstag und Sonntag mit einem großen Theaterfestival in der Messe Bozen gefeiert. Wir haben René Meyer, den Präsidenten des STV, gefragt, was auf diesem Festival in der Messe Bozen passieren wird.

0: Jetzt passiert es am 16. und 17. Mai mit, ich muss sagen, mit einem Riesenstolz. Es sind 44 Theatergruppen von ganz Südtirol, was in die Messe nach Bozen kommen und auf 4 Bühnen an 2 Tagen Live-Theater spielen. Also sowas hat es in Südtirol noch nie gegeben. Und außerdem haben wir natürlich ein absolut tolles Rahmenprogramm, was wir in diesen 2 Tagen bieten. Mal fangen wir mal bei den Kindern und Jugendlichen an. Wir haben da Schminken, eine Bastlecke, eine Kostümwerkstatt, Schaustücke, alte Flyer, Eintrittskarten, wo wirklich 75 Jahre Südtiroler Theaterverband auch in einem Museum gesehen werden kann. Weil wir ja in der Messe sein. Es sind auch Aussteller dort, wie zum Beispiel Bereiche Bühnenbau, Schauspielschulen, Lichttechnik und, dass das auch ein bisschen Messecharakter hat. Und zwischendrin werden wir auch einmal alle gern etwas kurz essen und etwas kurz trinken gehen. Und da haben wir natürlich auch einen Ess- und Trinkbereich organisiert, wo wir zwischen typischen Südtiroler Schmankerln bis zu einer Pizza, bis zu einem Burger alles so wir kriegen.
1: Es mangelt also nicht an kulinarischen und kulturellen Programm. Und nicht zuletzt ist es die perfekte Gelegenheit, sich mit Gleichgesinnten zu vernetzen. Das merkt man auch, wenn man René Meyer fragt, was Theater für ihn bedeutet.
0: Ja, diese Leidenschaft gemeinsam, und ich sage allem gerne, wenn ich nicht im Theater wäre, hätte ich viele Leute nicht kennengelernt, was ich heute kennen darf.
1: Ja, und wenn Sie nun Lust bekommen haben, auch ein bisschen Theaterluft zu schnuppern, dann habe ich ganz gute Neuigkeiten für Sie. Denn wir dürfen jetzt, genau jetzt, ein paar Tickets verlosen. Und zwar für das Theaterfestival dieses Wochenende in der Messe Bozen. 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

0: Wie immer, wenn wir was verlosen dürfen, haben unsere Leitungen gebrannt und diese zwei Eintrittskarten für das Theaterfestival 75 Jahre Theaterverband Südtirol dieses Wochenende, die gehen nach Villanders zum Franz. Vielen Dank fürs Mitmachen.
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Dieser Titel klingt ja schon nach Feierabend. Bilgeri, Some Girls Are Ladies. Und das war es jetzt auch schon mit dem Nachmittagsprogramm. Wir gehen mit großen Schritten auf die 19 Uhr Nachrichten zu. Einen Titel gibt's noch von Wolfgang Petri. Und damit darf ich mich jetzt auch offiziell verabschieden. Ich war die Tanja Ebner, heute für Sie am Mikrofon. Und ich garantiere, wir hören uns wieder.

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1: Italien treibt regionale Autonomie voran, Verfahren für 4 Regionen gestartet. Heli-Flugrettung bekommt neue Hubschrauber. Das Wetter morgen überwiegend sonnig. Im Studio David Gallmetzer. Einen schönen guten Abend. In den Verfassungsausschüssen von Abgeordnetenkammer und Senat hat das Verfahren zur Übertragung weiterer Befugnisse an die Regionen Ligurien, Lombardei, Piemont und Venetien begonnen. Behandelt werden Anträge zu zusätzlichen Zuständigkeiten in den Bereichen Zivilschutz, ergänzende Altersvorsorge, Berufsordnungen sowie Gesundheitswesen und Koordinierung der öffentlichen Finanzen. Der Minister für regionale Angelegenheiten Roberto Calderoli wertete den Start der Beratungen als Zeichen dafür, dass der Prozess der regionalen Autonomie nicht in Stocken geraten ist, sondern kontinuierlich voranschreitet. Am Ende der parlamentarischen Prüfung soll ein endgültiger Entwurf der Vereinbarung ausgearbeitet werden. Dieser muss anschließend von den Regionen, dem Ministerrat und dem Parlament endgültig verabschiedet werden. Die Heli-Flugrettung bekommt neue Hubschrauber. Die 3 Rettungshelikopter Pelikan 1, 2 und 3 sollen noch im laufenden Jahr ausgetauscht werden. In Zukunft werden Maschinen des Typs Airbus H145 zum Einsatz kommen. Dieses Modell hat mehr Leistung und 5 Rotoren statt wie bisher 4. Die neuen Hubschrauber befinden sich bereits in der Testphase. Die ungewisse Zukunft der palästinensischen Bevölkerung in Israel, im Gazastreifen und im Westjordanland steht heute im Mittelpunkt eines Vortrags von Mohammed Darafsche an der Eurak in Bozen. Der Experte für jüdisch-arabische Beziehungen war bereits 2018 mit einer israelischen Delegation bestehend aus jüdischen und arabischen Mitgliedern in Südtirol, um das Autonomiemodell näher kennenzulernen. Laut Günter Rautz, dem Leiter des Instituts für Minderheitenrechte bei Eurak Research, wird ein künftiger Frieden im Nahen Osten stark vom Zusammenleben innerhalb Israels abhängen.
2: Denn immerhin mehr als 2 Millionen Staatsbürger haben arabische Wurzeln. Bisher hat man immer von 3 Modellen gesprochen. Das ist eine Zwei-Staaten-Lösung, eine Föderation, wie es zum Beispiel Bosnien-Herzegowina ist oder Belgien, und natürlich auch Autonomiemodelle. Deswegen kommen auch regelmäßig Delegationen aus Israel nach Südtirol. Meiner Meinung nach werden diese 3 Lösungen nicht funktionieren. Für Israel gibt es eigentlich nur die Lösung einer inklusiven Gesellschaft, die verzichtet auf jüdische, arabische Symbole, die eine Verfassung hat, die eigentlich neutral ist und so der Mutterstaat und die Heimat für beide Volksgruppen sein sollte.
1: Schülerinnen und Schülern der italienischsprachigen Berufsschule für Handwerk, Industrie und Handel Marconi und jener der italienischsprachigen Berufsschule für Sozialberufe Levinas stehen neue Schulräumlichkeiten zur Verfügung. Das neue moderne und multifunktionale Gebäude für Berufsschulen für technische und soziale Berufe wurde heute offiziell seiner Bestimmung übergeben. In die Fläche von fast 6.000 Quadratmetern wurden von Landesseite insgesamt rund 32 Millionen Euro investiert. Genutzt werden sie von rund 200 Schülerinnen und Schülern der Marconi und 80 der Levinas. Der Berufsschule Marconi stehen 13 Klassenräume und 13 Werkstätten zur Verfügung. Für die Landesschule für Sozialberufe stehen 2 Klassenräume und 4 Räumlichkeiten für die Bereiche Informatik, Krankenpflege, Physiotherapie und Bewegung sowie Basisbetreuung bereit. Und der Iran fordert die Zustimmung der USA zum vorgelegten 14-Punkte-Plan. Parlamentspräsident Mohammed Ghalibaf hat die Regierung in Washington aufgerufen, den Vorschlag aus Teheran zu akzeptieren, um den Krieg endlich zu beenden. Je länger die USA das blockieren, desto mehr würden die amerikanischen Steuerzahler dafür büßen. Der Iran drohte den USA außerdem damit, die Urananreicherung auf 90% zu erhöhen.
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1: Der Tennis-Weltranglisten-Erste Jannik Sinner steht im Viertelfinale des ATP-1000er-Turniers von Rom. Der Südtiroler fertigte seinen Landsmann Andrea Pellegrino mit 6:2, 6:3 ab und hat damit in 3 Partien noch keinen einzigen Satz abgegeben. In der nächsten Runde trifft Sinner nun auf den Sieger der Partie zwischen Andrei Rublev und Nikolaj Basilashvili. Das waren die aktuellen Themen zur Stunde.
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1: Die Wettervorschau. Am morgigen Mittwoch scheint überwiegend die Sonne und am Himmel ziehen nur ein paar harmlose Wolken durch. In der Früh ist es kalt mit Tiefstwerten von minus 2 bis plus 6 Grad. Am Nachmittag Höchstwerte bis 22 Grad. Am Donnerstag überwiegen die Wolken und im Tagesverlauf entstehen über Südtirol verteilt einige Regenschauer. Am Freitag geht es mit vielen Wolken und einigen Niederschlägen weiter. Am Samstag bleibt es voraussichtlich unbeständig mit einigen Niederschlägen. Am Sonntag kommt es mit Nordföhn zu einer Wetterbesserung.
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5: Aus der Landesverkehrsmeldezentrale begrüßt Sie Renate Stauder. Auf der Brennerautobahn in Richtung Süden sind die Ein- und Ausfahrt Brixen-Fahren von 22 Uhr bis 6 Uhr wegen Arbeiten gesperrt. Heute Abend gibt es einige Nachtsperren. Auf der Saarenthaler Stadtstraße zwischen Bozen und der Abzweigung Wangen von 22 Uhr bis 4.30 Uhr. Mögliche Durchfahrt um 1 Uhr in Fachrichtung Saarental und um 1.15 Uhr in Fachrichtung Bozen. Die Umleitung erfolgt über Ritten. Und auf der Brenner Staatsstraße jeweils von 21 Uhr bis 6 Uhr im Tunnel von St. Jakob. Die Umleitung erfolgt durch St. Jakob. Im Tunnel von Leifers. Die Umleitung erfolgt durch Leifers. Und in den Tunnel St. Daniel und Kastelfeder. Der Verkehr wird durch Auer umgeleitet. Gute Fahrt.
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1: Schönen Abend aus der Landesverkehrsmeldezentrale wünscht Renate Stauder. Auf der Brenner Autobahn in Richtung Süden sind die Ein- und Ausfahrt Brixen-Farm von 22 Uhr bis 6 Uhr wegen Arbeiten gesperrt. Einige Nachtsperren auf der Saarenthaler Staatsstraße zwischen Bozen und der Abzweigung Wangen von 22 Uhr bis 4.30 Uhr. Mögliche Durchfahrt um 1 Uhr in Fachrichtung Saarenthal und um 1.15 Uhr in Fachrichtung Bozen. Die Umleitung erfolgt über Ritten. Und auf der Brenner Staatsstraße jeweils von 21 Uhr bis 6 Uhr, im Tunnel von St. Jakob, Umleitung durch St. Jakob, im Tunnel von Leifers, Umleitung durch Leifers und in den Tunnels St. Daniel und Kastelfeder. Der Verkehr wird durch Auer umgeleitet. Gute Fahrt!
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